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2: Ich bin Florian Klaus. Aus Sicht von US-Präsident Trump gilt die Waffenruhe mit dem Iran immer noch, auch wenn sich die USA und der Iran in der Straße von Hormus beschossen haben. Das US-Militär hatte nach iranischen Angriffen auf Kriegsschiffe als Vergeltung Schnellboote und Ziele im Iran beschossen. Trump hat das in einem Interview laut dem Sender ABC News mit einer kleinen Ohrfeige verglichen. Der Iran warf hingegen den USA einen Verstoß gegen die Waffenruhe vor. Erneut hat ein US-Gericht Zölle von US-Präsident Trump gekippt. Es geht um die weltweiten Zölle von 10%, die Trump verhängt hat, nachdem das oberste Gericht der USA schon andere Zölle für unrechtmäßig erklärt hatte. Auch der neue Versuch war aber unzulässig, hat jetzt ein Handelsgericht entschieden. Vorher hatte Trump der EU mit deutlich höheren Zöllen gedroht, falls sie nicht bis Anfang Juli ihren Teil eines Handelsabkommens umsetzt. Seit Januar bekommen 18-Jährige Fragebögen zum neuen Wehrdienst der Bundeswehr zugeschickt, aber nicht alle beantworten ihn. Das Verteidigungsministerium will junge Männer, die den Fragebogen nicht ausfüllen, deswegen mit einem Bußgeld von 250 Euro belegen. Ronny Thorau berichtet.
3: Rund 200.000 Fragebögen wurden bisher verschickt und der Rücklauf ist durchaus beachtlich. Von jungen Männern, die antworten müssen, kamen 86% der Bögen innerhalb der ersten Frist zurück. Nach der ersten Mahnung waren es sogar gut 90%. Die 250 Euro Bußgeld drohen Männern, wenn sie 2 Wochen nach der zweiten Mahnung keinen Fragebogen zurückgeschickt haben.
2: Freiburg steht zum ersten Mal in einem Europapokalfinale. Der SC setzte sich im Halbfinalrückspiel in der Fußball-Europa League mit 3:1 gegen Sporting Braga aus Portugal durch. Damit drehten die Freiburger die 1:2-Niederlage aus dem Hinspiel. Im Endspiel geht's am 20. Mai in Istanbul gegen Aston Villa.
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2: Ich bin Florian Klaus. Nachdem das oberste Gericht der USA frühere Zölle von Präsident Trump für unrechtmäßig erklärt hatte, hat er einfach neue globale Zölle von 10% eingeführt. Jetzt hat ein anderes Gericht entschieden, auch die waren nicht legal. Trump benutzt Zölle weiterhin als Druckmittel. So hat er zuletzt der EU mit einer deutlichen Erhöhung gedroht, falls die ein Handelsabkommen aus dem vergangenen Jahr nicht bis Anfang Juli umsetzt. Trotz Waffenruhe haben sich die USA und der Iran gegenseitig in der Straße von Hormuz beschossen. Tina Eck berichtet.
3: Eigentlich standen die Zeichen trotz wackeliger Waffenruhe auf eine baldige Einigung über ein Abkommen zwischen den USA und dem Iran. Nun wieder Angriffe in der Straße von Hormuz und das US-Militär griff auch Ziele im Iran an. Es sei Selbstverteidigung, hieß es aus dem US-Zentralkommando. Man habe die Bedrohung neutralisiert und iranische Drohnen und Abschussrampen bombardiert. Der Iran bestätigte Angriffe auf US-Kriegsschiffe und beschuldigte die USA, zuerst einen iranischen Öltanker beschossen und damit die Waffenruhe gebrochen zu haben.
2: In bundesweit 24 Musterungszentren sollen junge Menschen ab Mitte 2027 auf ihre Eignung für die Bundeswehr untersucht werden. Darunter sind auch 4 Standorte in Bayern, nämlich Nürnberg, Würzburg, Regensburg und Kempten. Das Verteidigungsministerium hat nach eigenen Angaben Standorte ausgewählt, die gut erreichbar sind, in Regionen mit hoher Bevölkerungsdichte. Ziel sind möglichst viele Bewerber. Fußball-Bundesligist Freiburg hat es ins Finale der Europa League geschafft. Mit 3:1 hat der SC Sporting Braga aus Portugal geschlagen und damit die 1:2-Niederlage aus dem Hinspiel gedreht. Im Endspiel geht's am 20. Mai in Istanbul gegen Aston Villa.
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2: Ich bin Florian Klaus. Guten Morgen. Union und SPD wollen die Einkommenssteuer reformieren. Wie das aber genau aussehen soll, da gibt es bisher noch keine Einigkeit. Der Unionsfraktionschef Spahn hat in der Rheinischen Post jetzt angeboten, einen gemeinsamen Vorschlag zu erarbeiten. Im Ziel sei man sich einig, kleine und mittlere Einkommen sollten entlastet werden. Während SPD-Chef Klingbeil aber Spitzenverdienende dafür stärker heranzieht,

0: gehen will, will Spahn das nicht darüber gegenfinanzieren. Eigentlich gilt im Irankrieg gerade eine Waffenruhe. Trotzdem sind die USA und der Iran in der Straße von Hormus wieder aufeinandergeprallt. Vom US-Militär hieß es, dass iranische Angriffe abgewehrt worden seien. Darauf habe man mit eigenen Schlägen zur Selbstverteidigung reagiert. Der Iran wirft hingegen den USA vor, die Waffenruhe verletzt zu haben. Und zwar mit einem Angriff auf einen iranischen Öltanker. So richtig gut sind die Zustimmungswerte von Bundeskanzler Merz schon lange nicht. Inzwischen haben sie im ARD-Deutschland-Trend einen historischen Tiefstand erreicht. 83% der Befragten sind mit seiner Arbeit unzufrieden. So schlecht war der Wert für einen amtierenden Bundeskanzler noch nie. Bisher hatte Merz' Vorgänger Scholz den Rekord gehalten, kurz bevor seine Regierung zerbrach. Freiburg steht im Finale der Fußball-Europa League. Der SC setzte sich im Halbfinalrückspiel gegen Sporting Braga aus Portugal mit 3:1 durch. Fabian Schaffer berichtet.
1: Der Traum vom Finale in Istanbul, er ist in Erfüllung gegangen. Dabei musste der SC eine 1:2 Hinspielniederlage aufholen. Und das Rückspiel, es fing gut an. Ab der 6. Minute musste Braga in Unterzahl spielen. Dorgeles sah rot. In der Folge trafen Kübler, Manzambi und erneut Kübler. Das 1:3 fiel dann aus Sicht der Gäste zu spät und Freiburg steht zum ersten Mal in einem Europapokalfinale. Gegner im Endspiel in Istanbul am 20. Mai ist der englische Club Aston Villa.
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4: Hoch die Hände, Wochenende, also fast zumindest. Es geht rein in den Feel Good Friday. Frage gleich an dich, Lukas, bitte. Ja. Ist es auch Feel Good Wetter?
5: Es ist aber sowas von Feel Good Wetter heute. Genau wissen, wie es wird mit dem Charivari München Wetter. Es lässt sich im Prinzip ganz schnell zusammenfassen. Sowohl heute als auch morgen als auch Sonntag, weil das ganze Wochenende sieht ziemlich ähnlich aus. Immer um die 20 Grad, ganz viel Sonne, paar Wolken, alles wunderbar. Das wird ein tolles Wochenende.
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5: Und wenn ich auf die Straßen schaue, dann sieht das auch alles gut aus. Stand jetzt kurz nach 5, freie Fahrt, alles gut.
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5: Und einen neuen Blitzer haben wir, der steht auf der Würmstraße in Dachau. Sonst noch nichts los.
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4: Es ist und bleibt einfach der beste Tag der Woche. Rein geht's in den Feel Good Friday. Nur echt hier bei uns auf 95.5 Charivari mit großen Schritten Richtung Wochenende. Aber was geht da eigentlich? Wir reden drüber um 8:15.

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0: Es ist und bleibt einfach der beste Tag der Woche. Auf dem Frühlingsfest, da laufen bereits auch schon die Vorbereitungen. Heute Abend großes Musikfeuerwerk. Heißt, ab 22 Uhr.

0: leuchtet der Himmel über der Theresienwiese und dem Frühlingsfest in den spektakulärsten Farben, während es hier im Radio den perfekt darauf abgemischten Sound von unserem Charivari-DJ Tom Novi gibt. Solltet ihr euch definitiv nicht entgehen lassen. Vor allem Lukas, du bist ja auch vor Ort, gell?
1: Ich bin auch mit vor Ort dabei. Es war letztes Jahr schon so eine Mega-Aktion. Also kommt unbedingt vorbei, seid mit dabei. Und außerdem feiert morgen die Motorworld in Freimann ihren 5. Geburtstag. Absoluter Hotspot für alle Auto- und Motorsport-Fans. Und das sogar bei freiem Eintritt. Mit originalen Formel-1-Boliden, der legendäre Aston Martin aus James Bonds Goldfinger, seltene Supercars, Oldtimer, dazu Barbecue, Racing-Simulatoren, abends noch Motorworld bei Night mit Lichtshow. Ich könnte die ganze Zeit so weitermachen. Los geht's ab 10 Uhr morgen früh.
0: Und dann ist ebenfalls morgen das Jubiläum der Langen Nacht der Musik. Zum 25. Mal wird gefühlt die ganze Stadt zur Konzertbühne und ihr bekommt für ein Ticket 400 Konzerte in über 90 Spielorten im kompletten Stadtgebiet. Dazu dann extra Busse, die da rumfahren, also Shuttles, die da eingeplant sind. Die Lange Nacht der Musik läuft morgen von 20 Uhr bis 2 Uhr nachts. Also startet gut rein in den besten Tag der Woche und schon mal so Richtung Wahnsinnswochenende.

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2: Ich bin Florian Klaus. Guten Morgen. Union und SPD wollen die Einkommenssteuer reformieren. Wie das aber genau aussehen soll, da gibt es bisher noch keine Einigkeit. Der Unionsfraktionschef Spahn hat in der Rheinischen Post jetzt angeboten, einen gemeinsamen Vorschlag zu erarbeiten. Im Ziel sei man sich einig, kleine und mittlere Einkommen sollten entlastet werden. Während SPD-Chef Klingbeil aber Spitzenverdienende dafür stärker heranziehen will, will Spahn das nicht darüber gegenfinanzieren. Eigentlich gilt im Iran-Krieg gerade eine Waffenruhe. Trotzdem sind die USA und der Iran in der Straße von Hormus wieder aufeinandergeprallt. Vom US-Militär hieß es, dass iranische Angriffe abgewehrt worden seien. Darauf habe man mit eigenen Schlägen zur Selbstverteidigung reagiert. Der Iran wirft hingegen den USA vor, die Waffenruhe verletzt zu haben. Und zwar mit einem Angriff auf einen iranischen Öltanker. So richtig gut sind die Zustimmungswerte vom Bundeskanzler Merz schon lange nicht. Inzwischen haben sie im ARD-Deutschland-Trend einen historischen Tiefstand erreicht. 83% der Befragten sind mit seiner Arbeit unzufrieden. So schlecht war der Wert für einen amtierenden Bundeskanzler noch nie. Bisher hatte Merz' Vorgänger Scholz den Rekord gehalten, kurz bevor seine Regierung zerbrach. Freiburg steht im Finale der Fußball-Europa-League. Der SC setzte

0: sich im Halbfinalrückspiel gegen Sporting Braga aus Portugal mit 3:1 durch. Fabian Schaffer berichtet.
1: Der Traum vom Finale in Istanbul, er ist in Erfüllung gegangen. Dabei musste der SC eine 1:2 Hinspielniederlage aufholen. Und das Rückspiel, es fing gut an. Ab der 6. Minute musste Braga in Unterzahl spielen. Dorgeles sah rot. In der Folge trafen Kübler, Manzambi und erneut Kübler. Das 1:3 fiel dann aus Sicht der Gäste zu spät und Freiburg steht zum ersten Mal in einem Europapokalfinale. Gegner im Endspiel in Istanbul am 20. Mai ist der englische Club Aston Villa.
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4: Kurz nach 6:30, das ist der beste Tag der Woche. Ladies and Gentlemen, wir starten rein in den Feel Good Friday. Das Wetter jetzt mit the one and only Lukas Dombo.
5: Ja, und ich weiß nicht, wie es euch geht, aber ich wäre jetzt dann bereit. Sonnenaufgang, ja, sehr gerne. Wir sehen kaum eine Wolke am Himmel. Das wird ein wunderschöner Morgen heute. Okay, zugegeben, ein bisschen frisch, noch 6 Grad, aber dann ein wirklich ganz, ganz toller Freitag. Feel Good Wetter, 20 Grad, kaum was anderes als Sonne, paar Wölkchen und auch genau so schön. Traumhaft geht auch das ganze Wochenende weiter.
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5: Alles nochmal durchgecheckt, alle Staus, allerdings, aber bis jetzt nichts los. Ihr habt freie Fahrt.
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5: So, und einen neuen Blitzer haben wir, der ist gerade reingekommen, steht in Karlsfeld auf der Münchner Straße. Und solltet ihr noch mehr Blitzer haben oder auch Staus, die ersten, dann ruft sehr gerne an, jederzeit unter der 089 für München 57 95 5.
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4: Hoch die Hände.
5: Wochenende.
4: So nämlich, Lukas, welcher Tag ist heute?
5: Heute ist endlich Feel-Good Friday.
4: Nee, das war mir noch ein bisschen zu, da muss ein bisschen mehr.
5: Okay, dann zeig mal, was du drauf hast.
4: Feel-Good Friday.
5: Okay, der war gar nicht schlecht.
4: Nur echt hier bei uns auf 95.5 Charivari und dazu Feel-Good Music.

0: 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Habt ihr auch schon diese tausenden blau-grauen Räder hier bei uns in München gesehen? Ab sofort gibt es MyRadl, das neue Leihsystem des MVV hier bei uns in München, aber auch in Ismaning, Germering, Holzkirchen ist mit dabei, Unterhaching, Aschheim, Fürstenfeldbruck, also eigentlich so gut wie überall im S-Bahn-Gebiet. Und das Besondere, wer ein Deutschland-Ticket hat oder ein anderes Abo-Ticket, der kann die erste halbe Stunde sogar kostenfrei fahren.
1: Und kleiner Geheimtipp am Rande, wer danach kostenlos weiterfahren will, der muss einfach nur das Radl wechseln. Also wer da Lust drauf hat.
0: Unser neuer Oberbürgermeister Dominik Krause ist auf jeden Fall ganz begeistert.
2: Ich gebe zu, ich will mir schon auch noch ein eigenes Fahrrad zulegen, aber MyRadl ist vor allem ein tolles Angebot, um die letzte Meile zurückzulegen. Also wenn man mit dem ÖPNV unterwegs ist und dann vor Ort noch die letzten Meter sozusagen schaffen möchte, da kann man jetzt künftig ein Fahrrad sehr günstig ausleihen. 1 Euro für die erste halbe Stunde, wenn man ÖPNV-Abo hat, sogar kostenlos. Und ich glaube, das ist was, worauf jetzt auch viele gewartet haben, nachdem es in den letzten Monaten leider kein Angebot mehr gab.
0: Wo die nächsten MyRadl-Bikes stehen, seht ihr entweder über die MVV-App bei MVGo oder die Nextbike-App.
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0: ob du wirklich wach bist.
1: Mhm,
0: ja. Was ist übermorgen?
1: Sonntag.
0: Richtig, weiter?
1: Muttertag.
0: Schön, und was ist noch?
1: Mehr habe ich nicht mehr.
0: Wundert euch nicht, Vorsicht bitte, wenn ihr in der ganzen Stadt plötzlich ganz, ganz viele am Rumsprinten seht. Es ist der Wings for Life Run.
1: Darauf willst du hinaus. Ich dachte mir gerade schon, bin ich jetzt doof, habe ich irgendwas übersehen? So, danke.
0: Tausende Menschen starten weltweit gleichzeitig und laufen dann für den guten Zweck. 100% der Einnahmen, und das finde ich so wahnsinnig schön, gehen in die Rückenmarksforschung.
1: Das ist mega.
0: Und ich bin auch wieder mit dabei. Ich habe zum Glück einen dieser heiß begehrten Startplätze bekommen.
1: Du joggst damit, oder was?
0: Ich jogge damit. Ey, letztes Jahr habe ich 15 Kilometer geschafft.
1: Echt? 15? Mhm. Wie funktioniert das? Also wann ist dein Rennen vorbei, wenn du nicht mehr kannst?
0: Wenn quasi, nee, also natürlich, du kannst um Gottes Willen jederzeit aufhören, aber wenn dieser Start, wenn dieses Startsignal kommt, dann läufst du los und nach einer halben Stunde etwa fährt so ein Auto, so ein Red Bull Auto, langsam aber sicher los und sammelt quasi die Leute ein. Sprich, wenn das Auto dich eingeholt hat, dann ist für dich vorbei. Dann ist das die Strecke, die du gemacht hast.
1: Und du hast 15 Kilometer geschafft?
0: Ja. Ich habe bei so 14,5 ungefähr, habe ich ganz hinten das Auto schon langsam anrollen sehen und habe dann noch geschrien, auf geht's Leute, die 15 packt man doch. Und dann haben so 30, 40 Leute neben mir, dann bin ich mit irgendwelchen wildfremden Leuten da durchs Ziel. Das war so ein geiles Gefühl. Und wenn du dann auch noch weißt, dass du währenddessen was Gutes tust, dann macht's erst recht richtig Spaß.
1: Richtig coole Nummer. Wow.

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2: Ich bin Ludwig Haas und darüber spricht München heute früh. Schwieriges Wochenende für Münchner S-Bahn-Fahrgäste. An diesem Wochenende muss nämlich mal wieder die Stammstrecke komplett gesperrt werden, München-Reporter Oliver Luxemburger.
3: Die Sperrung beginnt heute Abend kurz nach 22 Uhr und dauert bis Montagmorgen. Grund sind Sanierungen an Bahnhöfen und Bauarbeiten für die zweite Stammstrecke. Zwischen Pasing und Ostbahnhof verkehren keine S-Bahnen, dafür sind Ersatzbusse im Einsatz. Die S8 wird über den Südring umgeleitet. Alle Infos auf charivari.de.
2: Der eine oder die andere hat heute sicherlich tiefe Augenringe. Im Münchner Rathaus hat die künftige Fünferkoalition gestern bis spät in die Nacht darüber verhandelt, wie sie die Stadt in den nächsten 6 Jahren genau gestalten will. München-Reporter Christoph Kreis.
4: Wir gehen erst heim, wenn alles gelöst ist, hatte Oberbürgermeister Krause seine künftigen Partner schon vor dem Verhandlungsmarathon gewarnt. Seine Grünen, dazu SPD, Rosa Liste, FDP und Freie Wähler, bei so vielen unterschiedlichen Vorstellungen dürfte der Koalitionsvertrag deutlich

0: dicker geworden sein als die 42 Seiten, die der letzte hatte. Heute soll er vorgestellt werden.
1: 24 neue Standorte soll es künftig in Deutschland geben, an denen junge Menschen für die Bundeswehr gemustert werden. Jetzt wurde entschieden, 4 davon stehen hier bei uns in Bayern, und zwar in Nürnberg, Würzburg, Kempten und Regensburg. Da müssen aber dann auch Münchner zur Eignungsprüfung hin, weil München als Standort leer ausgegangen ist. Das könnte wohl auch an den teuren Spritpreisen liegen. Immer mehr Menschen reisen mit der Bahn durch Europa, zeigen jetzt neue Zahlen. Im Vergleich zu 2019 sind es 30% mehr Urlaubsfahrgäste, sagt die Deutsche Bahn.
2: Und das googelt München gerade.
1: Es klingt nach einem Traum für Fußballfans, zumindest ein bisschen, würde ich sagen. Alle Fußball-WM-Spiele anschauen und dafür $50.000 kassieren. Ein amerikanischer TV-Sender sucht jetzt einen Fan, der genau das macht. Der Fan muss sich jedes der 104 Spiele bis zum Finale in einem Glaskasten auf dem Times Square in New York anschauen. Ob sich auch Nicht-US-Bürger, also auch die Münchnerinnen und Münchner, bewerben können, das lässt die Bewerbung zumindest offen. Das waren die Nachrichten. Jetzt Wetter und Verkehr mit Lukas Dombo.
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5: Und wir haben echt so ein Glück, weil wie ich hier auf meiner Karte sehe, komplett um München rum, ja, liegen die Wolken wie eine Decke und wir hocken in der wolkenfreien Mitte und freuen uns jetzt gleich auf einen richtig geilen Sonnenaufgang. Genau wissen, wie es wird mit dem Charivari München-Wetter. Okay, zugegeben, bisschen frisch ist es aktuell, noch 6 Grad, aber das wird in der Spitze bis zu 20, ganz viel Sonne, bisschen Wolken dabei, alles wunderbar und genau so schön Outdoor-Wetter geht's das ganze Wochenende weiter.
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5: Das sieht alles gut aus, Stand jetzt. Ich check hier nochmal. Nee, keine Staus, eher freie Fahrt.
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5: Aber Blitzer haben wir schon. Und zwar 2 Stück. Einmal Garching, die Schleißheimer Straße. Und einmal Karlsfeld, die Münchner Straße. Und habt ihr mehr, dann ruft da an. Die Nummer wie immer die 089 für München. 57 95 5.
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6: Ich wollte noch einmal ganz kurz erwähnt haben, dass am Sonntag was Spezielles ist. Aber vielleicht kann der Lukas nochmal sagen, einfach nur um zu gucken.
5: Ja, es ist Muttertag. Also wer das jetzt noch nicht weiß, wirklich.
6: Der ist immer noch nicht wirklich anwesend. Leute, was sonst noch an diesem Wochenende so geht, das erfahrt ihr gleich. Nach 2 Feel-Good-Songs und den Anfang macht jetzt Lady Gaga. Hier ist The That Dance.

0: 95.5 Charivari am Feel Good Friday und es ist so viel los.
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0: Im Viehhofviertel zum Beispiel könnt ihr morgen zwischen Goetheplatz und Potschistraße auf Schatzsuche gehen. Dort sind Hoflohmärkte. Wer Lust auf Sand und Meer bzw. Wellen vor allem hat, in der O2 Surftown in Hallbergmoos treten 8 Nationen auf Europas längster künstlicher Welle gegeneinander an. Vom deutschen Olympiasurfer bis hin zum Weltmeister sind wirklich alle mit am Start und das auch sogar bei freiem Eintritt. Richtig geil. Ab 15 Uhr geht's da los und neben den spektakulären Duellen gibt's Live-DJs, Foodtrucks, was weiß ich, irgendwie so ein Surfskate-Ramp und eine große Afterparty.
2: Das ist ja eigentlich das Allerwichtigste. Und wo wir gerade bei Party sind, jetzt an diesem Wochenende das große Finale vom Münchner Frühlingsfest und als absolutes Highlight heute Abend das große Musikfeuerwerk. Heißt, der Himmel über der Theresienwiese leuchtet in den buntesten Farben. Fettes Feuerwerk. Dazu passend gibt es den Sound hier bei uns im Radio und natürlich auf der Theresienwiese von Star-DJ Tom Novi. Ich bin auch mit am Start, also würde mich freuen, wenn ganz, ganz viele vorbeikommen.
0: So, und dann gibt es ja auch endlich wieder richtig geiles Wetter, auch vor allem jetzt am Wochenende rum. Bestimmt bei ganz vielen von euch ein Eis. Und seit dieser Woche haben wir eine ganz besondere Kugel hier bei uns in der Stadt. Für 5 Euro wohlgemerkt. Warum, wieso, weshalb und wie sie schmeckt, das erfahrt ihr gleich nach Feel Good Music. Hier für euch jetzt Nico Sanz.

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0: Feel Good Music. Auf 95.5 Charivari, rein geht's in den
1: Feel Good Friday.
0: Und das mit so nämlich. Seit dieser Woche nämlich gibt es eine ganz besondere Eissorte hier bei uns in München. Die Eismanufaktur Eisbrunnen hat zusammen mit dem Münchner Drei-Sterne-Koch Toru Nakamura etwas ganz Spezielles kreiert. Eisbrunnen-Chefin Lucy Allary.
2: Die Sorte ist was ganz Besonderes. Die weckt Kindheitserinnerungen, hat Noten von Haselnuss, Karamell, teilweise ein bisschen Kaffee. Irgendwie jeder schmeckt da ein bisschen was anderes heraus. Und in Wirklichkeit steckt da drinnen geröstete Alge, nämlich Kombu-Alge. Gepaart mit den karamellisierten Pistazien und dem Miso ist es wirklich ein richtig, richtig tolles Geschmackserlebnis.
0: Ja, ihr habt richtig gehört. Kombu Miso Pistazie. Preis für eine Kugel 5 Euro. Da erschrickt man sich jetzt erstmal, aber muss ja gleich dazu sagen, das hat ja einen tollen Gedanken dahinter.
1: Ja, um Gottes Willen, das ist nicht wegen den Zutaten, sondern da gibt es einen Charity-Gedanken dahinter. Denn pro Kugel wird eben eine gespendet für Menschen, die sich das selbst nicht leisten können.
2: Und wo wir schon im Kontakt sind und uns sehr drauf freuen, ist eine Zusammenarbeit mit dem Münchner Waisenhaus. Und da können wir, glaube ich, sehr viel Freude auslösen.
0: Also eine sehr, sehr schöne Geschichte, aber streng limitiert.
2: Ich vermute, dass wir maximal bis Ende nächster Woche noch was haben.
0: Ach, crazy. Okay, ja, dann brauchen wir ja gar nicht mehr so lange drum rumreden. Wir müssen das Ganze jetzt natürlich für euch probieren. Wir haben zwei Kugeln hier. Farbe. Sehr nussig, finde ich, oder?
1: Also dadurch, ja, nussig, leicht grünlich.
0: Dass da Pistazie drin ist, ich finde es ein bisschen bräunlicher, aber probieren wir es mal. Sieht aus, als wären noch ein paar Stückchen drinnen.
1: Boah, ganz crazy, oder?
0: Ich finde es sehr lecker. Ist mal was ganz anderes.
1: Mhm.
0: Ist nicht so süß, finde ich auch gut.
1: Ja. Mhm. Man schmeckt die Pistazie voll geil, finde ich. Also wenn man Pistazie mag, mega gut.
0: Ja, Nussfans werden auf jeden Fall auf ihren Geschmack kommen.
1: Also ich finde es auch total lecker. Mhm. Aber mal was ganz anderes, weißt du, was ich meine? Überhaupt nicht 0815.
0: Auch von der Konsistenz her, diese kleinen Stückchen.
1: Ja, ist Pistazie, ne?
0: Ist aufregend. Und wie gesagt, vor allem mit diesem Charity-Gedanken finde ich es eine ganz, ganz tolle Sache. Und wenn ihr das Drei-Sterne-Eis probieren wollt, gibt es, wie gesagt, beim Eisbrunnen. Die gibt es insgesamt dreimal hier in München, unter anderem auch hier bei uns am Stachus.
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kommende Wochenende. Auf 95.5 Charivari ist der beste Tag der Woche. Es ist Freitag und der muss selbstverständlich entsprechend abgefeiert werden. Das heißt, seid ihr bereit? 3, 2, 1.

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15: Um 6:35.
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2: Es ist 6:30. Wunderschönen guten Morgen zusammen. Jetzt das Wichtigste im Überblick mit Ludwig Haas aus der Charivari Nachrichtenredaktion. Topthema heute, der neue Koalitionsvertrag für München. Der soll ja heute vorgestellt werden.
3: Ganz genau. Bis spät in die Nacht haben Grüne, SPD, FDP, Freie Wähler und Rosa Liste gestern noch verhandelt. Die meisten Differenzen zwischen den Parteien dürfte es vor allem beim Thema Wohnungsbau und Mieterschutz geben. Da haben ein paar Parteien verschiedene Meinungen. Der fertige Vertrag, der soll dann heute vorgestellt werden. Er muss dann noch bei den einzelnen Parteien offiziell beschlossen werden. Das findet auf Parteitagen heute und morgen statt. Montag startet ja dann der neu gewählte Stadtrat seine Arbeit.
2: Dann gibt's mal wieder Probleme bei der guten alten Stammstrecke.
3: Ja, heute Abend ab 22 Uhr noch bis Montagmorgen ist die Stammstrecke mal wieder komplett dicht. Zwischen Pasing und dem Ostbahnhof gibt's Ersatzbusse, die S8, die wird umgeleitet. Schuld sind Sanierungen an Bahnhöfen und Bauarbeiten an der zweiten Stammstrecke. Und dann geht's heute noch um die sogenannte Entlastungsprämie. Über die wird im Bundesrat abgestimmt. Jeder Arbeitgeber soll dann die Möglichkeit kriegen, seinen Mitarbeitern steuerfrei 1.000 Euro auszahlen zu können, um zum Beispiel die teuren Spritpreise auszugleichen. An dieser Maßnahme gibt es aber jetzt schon viel Kritik, unter anderem, weil Verbände daran zweifeln, dass die Firmen diese 1.000 Euro überhaupt freiwillig zahlen wollen und auch können. Das war das News-Update. Jetzt Wetter und Verkehr mit Lukas Dombo.
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5: Und manchmal muss man auch einfach mal Glück haben, ja? Fährst ein bisschen weiter in den Süden, bist in den Wolken. Fährst ein bisschen zu weit in den Westen, bist in den Wolken. Bist du bei uns? Sonne all over. Es ist so schön. Wir genießen diesen Feel Good Friday. Genau wissen, wie es wird mit dem Charivari München Wetter. Okay, ja, fair, ein bisschen wärmer könnte es sein. Aber das kommt. Aktuell sind wir bei 7 Grad in der Spitze heute bis zu 20. Dazu den ganzen Tag über. Ja, ganz viele Sonne, ein bisschen Wolken hier und da mit dabei. Outdoor-Wetter das komplette Wochenende. Es wird sogar noch ein bisschen wärmer.
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5: Und es hat sich nichts geändert. Ganz viel im Homeoffice heute natürlich, das spüren wir direkt auf den Straßen. Dementsprechend nichts los, freie Fahrt.
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5: So, was haben wir mit dabei? In Dachau ist es die Würmstraße, in Garching die Schleißheimer Straße und in Karlsfeld packt man noch die Münchner Straße obendrauf.
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2: Und wir schicken an dieser Stelle Grüße raus Richtung Maxvorstadt. Und zwar genauer gesagt in die Steinheilstraße 16. Das Lokal dort, nämlich das Steinheil 16, hat es in die Top 5 des Schnitzel-Ranking 2026 geschafft. Also Panade schaut man.

0: sich an Preis, Beliebtheit, wird da alles eben verglichen und wir sind dank des Steinhals ganz vorne mit dabei.
1: Ja, mega. Aber auch die Spätzlewirtschaft in Haidhausen, das Wirtshaus Obacht in der Maxvorstadt und das Augustiner Drei Mühlen im Schlachthofviertel sind alle in diesem Ranking mit vertreten.
2: Mann, jetzt will ich jetzt Schnitzel. Jetzt!
1: Ja, jetzt!
2: Guck, Mann!
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0: Ich glaube, keine Band dieser Welt hat so oft die Mitglieder gewechselt wie die Sugar Babes, aber die Mädels, die waren so oder so einfach immer genial, oder? Push the button hier bei uns auf 95.5 Charivari am Feel Good Friday mit richtig tollem Feel Good Wetter. Lukas hat es ja vorhin schon erwähnt, Sonne, Sonne, 20 Grad heute in der Spitze, also das ist doch einfach geil. Da kann man doch einfach mit einem fetten Grinsen reinstarten und dazu jetzt um 20 vor 7 erstmal unsere tägliche Vokabeldosis.
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3: Heute
5: broken. Also wenn etwas broken ist, ist etwas viel zu stark. Also das kommt auch wieder aus dem Videospiel. Und dann sagt man zum Beispiel, das Item ist einfach broken. Keiner hat eine Chance, das ist viel zu gut. Und das heißt einfach, wenn das viel zu viel Schaden macht und einfach viel zu gut ist und man damit einfach alles gewinnt.
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0: Feel Good Friday und damit auch Wochenfinale.
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0: So, ihr Mäuse, letzter Tag, an dem ihr nochmal entscheiden dürft. Welcher Song soll es in die nächste Woche schaffen und damit eben mit dem Ziel, dann in der Show zu landen, ein großes Stück näher zu kommen? Ist es vielleicht der Jugendtrend schlechthin? 6-7, ein Song, besser gesagt eine Matheaufgabe mit dem Ergebnis 67, also 6-7, auf den gerade wirklich die Kids weltweit so krass abgehen.
2: Professor, King of Dance.
3: 20 mais 20, mais 20, mais 7, aí é muito fácil, Professor é 6-7.
0: Oder wir gönnen einem unserer beiden fast identischen Songs den Wochensieg. Mon Amour, einmal im Schweizer Original. Oder wir nehmen die deutsche Coverversion von mehreren Influencern.

0: Abstimmung und alle Infos wie immer auf charivari.de.
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0: der Feel Good Friday, das Wochenende vor Augen, doch verkehrstechnisch gibt es da leider eine ganz große Einschränkung für alle in München, Stadt und Land. Die Einzelheiten gibt's gleich in den Charivari-Nachrichten um Punkt 7 mit Ludwig Haas.
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2: Ich bin Ludwig Haas und darüber spricht München heute früh. Bis spät in die Nacht wurde gestern im Rathaus verhandelt, wie München künftig aussehen soll. Heute soll der neue Koalitionsvertrag dann offiziell vorgestellt werden. Inhaltlich wird's wohl zum Beispiel beim Thema Wohnungsbau und Mieterschutz spannend, wo die Meinungen der Parteien auseinanderliegen. SPD und Grüne wollen möglichst viel bezahlbare Wohnungen in München und dass Menschen mit weniger Einkommen besser geschützt werden. FDP und Freie Wähler sind aber eigentlich für weniger strenge Vorgaben. Alle, die am Wochenende mit der S-Bahn fahren wollen, die brauchen mal wieder gute Nerven. Die Stammstrecke ist wieder dicht, München-Reporter Oliver Luxemburger.
3: Heute Abend um kurz nach 22 Uhr geht die Sperre los. Sie dauert dann bis Betriebsbeginn am Montagmorgen. Grund sind vor allem Sanierungen an Bahnhöfen und Strecken. Zwischen Pasing und Ostbahnhof wird ein Ersatzverkehr mit Bussen eingerichtet. Auch an den darauf folgenden beiden Wochenenden wird die Stammstrecke gesperrt. Alle Infos auf charivari.de.
2: In Haidhausen oder auch in der Ludwigsvorstadt. Morgen ist wieder überall in der Stadt Musik zu hören. Es findet die lange Nacht der Musik statt mit einem ganz besonderen Konzept beim Riesenrad im Werksviertel. Christoph Schmidt ist der Musikbeauftragte des Bezirks Oberbayern und weiß, wie es funktioniert.
4: Wir haben ein Special zur langen Nacht der Musik. Das ist auf dem Werksviertel Mitte Gelände im Riesenrad. Dort spielen ungefähr 30 Acts aus ganz Oberbayern und auch aus urbanen Gegenden. Man stellt sich an und weiß nicht genau, in welche Gondel man kommt, weiß nicht genau, welches Genre man jetzt hören wird.
2: Im Bundesrat wird heute über die sogenannte Entlastungsprämie abgestimmt. Arbeitgeber können ihren Mitarbeitern dann künftig 1.000 Euro steuerfrei geben, um zum Beispiel steigende Spritpreise auszugleichen. Experten sagen aber jetzt schon, dass das freiwillige Angebot nur wenige Firmen wahrnehmen können oder werden.
1: Und das googelt München gerade.
2: Ja, und im Netz wird viel diskutiert, und zwar über den berühmten Every Breath You Take-Sänger Sting. Der hat nämlich in einem Interview jetzt gesagt, dass er seinen Kindern trotz seines Millionenvermögens nichts vererben will. Zitat, geht arbeiten, soll Sting zu seinen Kids wörtlich gesagt haben. Durch sein eigenes Aufwachsen in der Arbeiterklasse in England sei dem 74-Jährigen wichtig, dass auch seine Kinder wüssten, was tatsächlich und wirklich arbeiten bedeutet. Das waren die Nachrichten. Jetzt Wetter und Verkehr mit Lukas Dombo.
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5: Hoch die Hände, Wochenende. Wuppi. Und auch das Wetter. Es wird ein Traum. Genau wissen, wie es wird mit dem Charivari München-Wetter. Zumindest auch schon jetzt, wenn ihr nicht zu weit im Süden hockt. Da noch ein paar Wolken unterwegs, eher südlich. Aber insgesamt wird das heute für uns alle ein super Tag. 7 Grad aktuell. Da darf gerne mehr gehen. Und das wird es auch mit Sonnenpower bis zu 20 am Wochenende. Auch richtig gut. Samstag sogar tendenziell noch mal ein bisschen der schönere Tag.
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5: Wir schauen auf die Staus. Einen haben wir schon, die A99. Eschenrieder Spange zwischen dem Dreieck Eschenried und dem Dreieck Allach. Verliert ihr 5 Minuten.
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5: Die neuesten Blitzer haben wir. Eichenau, die Hauptstraße mit dabei und in Garching die Schleißheimer Straße. Und wenn ihr noch mehr habt, jederzeit anrufen. Die Nummer 089 für München 57 95 5.
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7: Ja, und Obacht bitte.
5: Obacht.
7: Morgen leuchtet die Allianz Arena blau-gelb. Aber keine Sorge, das hat jetzt nicht irgendwie, weiß ich nicht, was damit zu tun, dass die 60er gegen Dortmund spielen
5: cool
7: oder so.
5: Bleiben.
7: Das ist anlässlich des Europatags das Ganze. Morgen vor 76 Jahren nämlich wurde der Grundstein für die heutige Europäische Union gelegt. Und deshalb leuchtet die Arena eben in den Europafarben. Und was sonst noch so los ist an diesem Wahnsinnswochenende, das hört ihr gleich um 19:15 hier bei uns auf 95.

0: 95.5 Charivari am Feel Good Friday. 8. Mai ist es, ein ganz besonderes Datum, denn heute, vor genau 140 Jahren, entstand gut 8000 Kilometer von hier entfernt das wohl bekannteste Produkt der Welt.
1: Es war in Atlanta. Ein Apotheker, John Pemberton, hat einen neuen Sirup kreiert in seiner Apotheke. Ursprünglich sollte das so ein stärkendes Mittel sein, Glas für Glas verkauft. 5 Cent übrigens.
0: Also gemischt wurde dann eben das Sirup damals mit Sodawasser und nachdem dann eben diese zwei Zutaten, also Coca-Cola-Blätter und auch diese Cola-Nüsse offensichtlich sehr gut angekommen sind, hat der Buchhalter des Erfinders

0: nur kurze Zeit später eben den berühmten Schriftzug noch entwickelt. Und sagen wir mal so, früher oder später, zack, plötzlich war die Coca-Cola-Flasche so entstanden, wie wir sie jetzt auch aus den Getränkeläden zum Beispiel kennen.
1: Also in diesem Sinne, Happy Birthday, 140 Jahre Coca-Cola, für mich eigentlich immer ein Zero.
0: Wirklich?
1: Ja, voll.
0: Das ist ja wirklich ein Schmarrn.
1: Bist du auch so eine, die sagt, nee, das muss immer mit Vollzucker?
0: Ja, wenn
1: Wahnsinn,
0: ich
1: weiß
0: mir
1: nicht,
0: schon so ein
1: Zeug, herkommt.
0: So ein Gift reinpfeife, dann wenigstens.
1: Nein, Zero, viel geiler.

0: ist der Feel Good Friday um 7:15.
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0: Nur echt hier bei uns auf 95.5 Charivari und auf dem Frühlingsfest, da laufen bereits die Vorbereitungen. Heute Abend großes Musikfeuerwerk, heißt ab 22 Uhr, da leuchtet der Himmel über der Theresienwiese und dem Frühlingsfest in den spektakulärsten Farben, während es hier im Radio dann den perfekt darauf abgemischten Sound von unserem Charivari-DJ Tom da Ovi gibt. Solltet ihr euch nicht entgehen lassen, Lukas ist auch vor Ort.
2: Ich bin auch mit vor Ort, ich freue mich sehr, kommt vorbei, wird ein richtig fettes Feuerwerk. Und wo wir gerade bei Feiern sind, morgen feiert auch die Motorworld in Freimann ihren 5. Geburtstag und wird zum absoluten Hotspot für Auto- und Motorsportfans und übrigens das Ganze bei freiem Eintritt. Was gibt's da alles? Original Formel 1 Boliden, legendären Aston Martin von James Bond Goldfinger, seltene Supercars, Oldtimer, Barbecue Racing Simulator. Ich könnte die ganze Zeit so weitermachen.
0: Lukas rastet aus.
2: Los geht's, 10 Uhr in der Früh.
0: Und dann ist ebenfalls morgen das Jubiläum der Lange Nacht der Musik. Zum 25. Mal wird gefühlt die ganze Stadt dann eben zur Konzertbühne und ihr bekommt für ein Ticket 400 Konzerte in über 90 Spielorten im kompletten Stadtgebiet. Dazu Bus-Shuttles, die da eingeplant sind. Die Lange Nacht der Musik, die läuft dann morgen von 20 Uhr abends bis 2 Uhr nachts. Also startet gut rein in dieses

haben wir heute schon mal drüber gesprochen, welcher Tag es ist. Der Feel Good Friday. Und den feiern wir jetzt mal ordentlich ab. Are you ready?

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17: 7:55 haben wir.
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2: Es ist genau 7:30. Einen wunderschönen guten Morgen zusammen. Jetzt das Wichtigste im Überblick mit Ludwig Haas aus der Charivari-Nachrichtenredaktion. Und heute wird nach einer langen Nacht an Verhandlungen der neue Koalitionsvertrag für München vorgestellt. Das wird spannend, ne, was da alles so drin steht.
3: Kann man so sagen, vor allem weil Grüne, SPD, FDP, Freie Wähler und Rosa Liste einige Kompromisse finden mussten. Zum Beispiel bei der Frage, wie und wo in München neue Wohnungen gebaut werden. OB Krause hatte ja im Wahlkampf mal von 50.000 neuen Wohnungen gesprochen, die er plant. Außerdem werden einige Personalien sehr, sehr spannend. Es gibt Stimmen im Rathaus zum Beispiel, dass Krause der CSU die Leitung eines Münchner Referats anbietet, obwohl die ja eigentlich in der Opposition ist, um eben alle Parteien in München mit an Bord zu haben.
2: Und dann geht's um gute Nerven beim Thema S-Bahn.
3: Ja, ab heute 22 Uhr bis Montag früh ist die Stammstrecke wegen Bauarbeiten mal wieder komplett dicht. Zwischen Pasing und dem Ostbahnhof gibt's einen Ersatzverkehr mit Bussen. Alle Infos dazu gibt's auf charivari.de. Und es wird heute im Bundesrat über eine 1.000-Euro-Prämie gesprochen, die auch jede Münchner Firma künftig an ihre Mitarbeiter auszahlen kann, um zum Beispiel teure Spritkosten auszugleichen. Die Betonung liegt da aber auf kann und nicht muss. Verbände sagen deshalb schon jetzt, viele Firmen können sich das doch gar nicht leisten. Das war das News-Update. Jetzt Wetter und Verkehr mit Lukas Dombo.
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5: Pass auf, Larissa, pack mal eine Stoppuhr aus. Ich sage, das
2: eine
5: Wetter
2: Stoppuhr.
5: Heute. Ja, eine Stoppuhr. Das Wetter heute ist so easy, das schaffe ich in 10 Sekunden.
2: Bereit?
5: Ja.
2: Los.
5: Genau wissen, wie es wird mit dem Charivari-München-Wetter. Heute Sonne mit Wolken, 20 Grad. Samstag, Sonntag noch wärmer, sonniger, ein Traumwochenende. Fertig.
2: 7,8 Sekunden.
5: Habe ich doch gesagt. Und alle wissen genau, wie es

0: Wetter wird.
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0: Und ich glaube, Verkehrsservice geht heute tatsächlich genauso schnell. Wie immer an einem Freitag, es ist nichts los.
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0: Und die neuesten Blitzer haben wir natürlich auch für euch. Hohenbrunn, die Waldparkstraße, Eichenau Hauptstraße und in Garching wird auch noch geblitzt auf der Schleißheimer Straße. Und solltet ihr noch mehr haben, dann ruft ihr gerne durch. Jederzeit, das ist kostenlos. Die Nummer 089 für München 57 95 5.
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4: Wie wirkt eine Tablette eigentlich am besten und vor allem Dingen am schnellsten? Im Stehen, Sitzen, Liegen? US-Forscher haben jetzt die Antwort herausgefunden und die ist krass und eindeutig. Ihr müsst in rechter Seitenlage liegen.
0: Dann wirken die Tabletten nämlich 2 bis 3 Mal schneller als zum Beispiel im Stehen. Wie geil ist das? Du hast Kopfweh und es geht einfach zack
4: weg. Obacht bitte. Liegt ihr nicht auf der rechten, sondern aber auf der linken Seite, dann wiederum würde es gut 10 Mal länger dauern, liegt an der Schwerkraft und dem Magen. Also wenn eine Tablette schnell wirken soll, ab ins Bett oder auf die Couch und dann ab eben auf die rechte Seitenlage. Jetzt für euch Feel Good Music mit Harry Styles.

0: 95,5 Charivari. Habt ihr auch schon diese tausenden blau-grauen Räder hier bei uns in München gesehen? Ab sofort gibt es MyRadl, das neue Leihsystem des MVV hier bei uns in München, aber auch in Ismaning, Germering, Holzkirchen ist mit dabei, Unterhaching, Aschheim, Fürstenfeldbruck, also eigentlich so gut wie überall im S-Bahn-Gebiet. Und das Besondere, wer ein Deutschland-Ticket hat oder ein anderes Abo-Ticket, der kann die erste halbe Stunde sogar kostenfrei fahren.
1: Und kleiner Geheimtipp am Rande, wer danach kostenlos weiterfahren will, der muss einfach nur das Radl wechseln. Also wer da Lust drauf hat.
0: Unser neuer Oberbürgermeister Dominik Krause ist auf jeden Fall ganz begeistert.
2: Ich gebe zu, ich will mir schon auch noch ein eigenes Fahrrad zulegen, aber MyRadl ist vor allem ein tolles Angebot, um die letzte Meile zurückzulegen. Also wenn man mit dem ÖPNV unterwegs ist und dann vor Ort noch die letzten Meter sozusagen schaffen möchte, da kann man jetzt künftig ein Fahrrad sehr günstig ausleihen, 1 Euro für die erste halbe Stunde, wenn man ÖPNV-Abo hat, sogar kostenlos. Und ich glaube, das ist was, worauf jetzt auch viele gewartet haben, nachdem es in den letzten Monaten leider kein Angebot mehr gab.
0: Wo die nächsten MyRadl-Bikes stehen, seht ihr entweder über die MVV-App bei MVGo oder die Nextbike-App. 95,5

0: 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Kurzer Test für dich, Lukas, einfach um zu gucken, ob du wirklich wach bist. Mhm, ja. Was ist übermorgen?
1: Sonntag.
0: Richtig, weiter?
1: Muttertag.
0: Schön, und was ist noch?
1: Mehr habe ich nicht mehr.
0: Wundert euch nicht, Vorsicht bitte, wenn ihr in der ganzen Stadt plötzlich ganz, ganz viele am Rumsprinten seht. Es ist der Wings for Life Run.
1: Darauf willst du hinaus. Ich dachte mir gerade schon, bin ich jetzt doof? Habe ich irgendwas übersehen? So, danke.
0: Tausende Menschen starten weltweit gleichzeitig und laufen dann für den guten Zweck. 100% der Einnahmen, und das finde ich so wahnsinnig schön, gehen in die Rückenmarksforschung.
1: Das ist mega.
0: Und ich bin auch wieder mit dabei. Ich habe zum Glück einen dieser heiß begehrten Startplätze bekommen.
1: Du joggst damit, oder was?
0: Ich jogge damit. Ey, letztes Jahr habe ich 15 Kilometer geschafft.
1: Echt? 15? Mhm. Wie funktioniert das? Also wann ist dein Rennen vorbei, wenn du nicht mehr kannst?
0: Wenn quasi, nee, also natürlich, du kannst um Gottes Willen jederzeit aufhören, aber wenn dieser Start, wenn dieses Startsignal kommt, dann läufst du los und nach einer halben Stunde etwa fährt so ein Auto, so ein Red Bull Auto, langsam aber sicher los und sammelt quasi die Leute ein. Sprich, wenn das Auto dich eingeholt hat, dann ist für dich vorbei. Dann ist das die Strecke, die du gemacht hast.
1: Und du hast 15 Kilometer geschafft?
0: Ja. Ich habe bei so 14,5 ungefähr, habe ich ganz hinten das Auto schon langsam anrollen sehen und habe dann noch geschrien, auf geht's Leute, die 15 packt man doch. Und dann haben so 30, 40 Leute neben mir, dann bin ich mit irgendwelchen wildfremden Leuten da durchs Ziel. Das war so ein geiles Gefühl. Und wenn du dann auch noch weißt, dass du währenddessen was Gutes tust, dann macht's erst recht richtig Spaß.
1: Richtig coole Nummer.

0: 8 vor 8 haben wir es inzwischen auf 95.5 Charivari. Lukas, Verkehrsmaus? Yes. Wie schaut's auf den Straßen gerade aus?
1: Von Verkehrsmaus bin ich immer noch nicht überzeugt. Aber wie es auf den Straßen ausschaut, sage ich dir trotzdem gerne. Es ist super entspannt. Ja, Freitagmorgen ganz viel im Homeoffice. Längster Stau A94 Passau in Richtung München zwischen Zamendorf und Steinhausen. Vielleicht 5 Minuten plus, sonst ein bisschen was an den Autobahnenden. Aber wirklich alles entspannt heute.
0: Dann gib uns wenigstens noch einen neuesten Blitzer mit rein.
1: Den bekommst du gerne von mir. Der steht in Eichenau und zwar auf der Hauptstraße.
0: Und gleich, also noch vor 8. Der TikTok-Trend-Song. Schlechthin gerade. Dracula. Nur hier bei uns auf 95.5 Charivari.
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2: Ich bin Ludwig Haas und darüber spricht München heute früh. Der ein oder die andere hat heute sicherlich tiefe Augenringe. Im Münchner Rathaus hat die künftige Fünferkoalition bis spät in die Nacht darüber verhandelt, wie sie die Stadt in den nächsten 6 Jahren gestalten will, München-Reporter Christoph Kreis.
3: Wir gehen erst heim, wenn alles gelöst ist, hatte Oberbürgermeister Krause seine künftigen Partner schon vor dem Verhandlungsmarathon gewarnt. Seine Grünen, dazu SPD, Rosa Liste, FDP und Freie Wähler, bei so vielen unterschiedlichen Vorstellungen dürfte der Koalitionsvertrag deutlich dicker geworden sein als die 42 Seiten, die der letzte hatte. Heute soll er vorgestellt werden.
2: Schwieriges Wochenende für Münchner S-Bahn-Fahrgäste. An diesem Wochenende muss wieder mal die Stammstrecke komplett gesperrt werden, München-Reporter Oliver Luxemburger.
4: Die Sperrung beginnt heute Abend kurz nach 22 Uhr und dauert bis Montagmorgen. Grund sind Sanierungen an Bahnhöfen und Bauarbeiten für die zweite Stammstrecke. Zwischen Pasing und Ostbahnhof verkehren keine S-Bahnen, dafür sind Ersatzbusse im Einsatz. Die S8 wird über den Südring umgeleitet. Alle Infos auf charivari.de.
2: 24 neue Standorte soll es künftig in Deutschland geben, an denen junge Menschen für die Bundeswehr gemustert werden. Jetzt wurde entschieden, 4 davon stehen bei uns hier in Bayern, und zwar in Nürnberg, Würzburg, Kempten und Regensburg. Da müssen aber dann auch die Münchner zur Eignungsprüfung hin, weil München als Standort leer ausgegangen ist. Das könnte wohl auch an den teuren Spritpreisen liegen. Immer mehr Menschen reisen mit der Bahn durch Europa, zeigen neue Zahlen. Im Vergleich zu 2019 sind es 30% mehr Bahnfahrgäste, sagt jetzt die Deutsche Bahn.
1: Und das googelt München gerade.
2: Alle Fußball-WM-Spiele anschauen, also wirklich alle, und dafür $50.000 kassieren. Ein amerikanischer TV-Sender sucht jetzt einen Fan, der genau das macht. Der Fan, der muss sich dann jedes der 104 Spiele bis zum Finale in einem Glaskasten auf dem Times Square in New York anschauen. Ob sich auch Nicht-US-Bürger, also auch Münchnerinnen und Münchner, bewerben können, das lässt die Bewerbung zumindest offen. Das waren die Nachrichten. Jetzt Wetter und Verkehr mit Lukas Dombo.
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0: Das pusht nicht nur uns in den Freitag, sondern auch die Temperaturen nach oben. Genau wissen, wie es wird mit dem Charivari München. Wetter 10 Grad sind wir jetzt, passt schon mal soweit. 20 Grad werden es noch. Dazu heute Sonne, morgen Sonne, übermorgen Sonne. Wird ein super geiles Wochenende.
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0: Nach wie vor, ja, ein bisschen Stau auf dem mittleren Ring hier und da. Aber alles nicht so wild, höchstens 5 Minuten plus. Und auch auf den Autobahnen ein bisschen was hier und da am Autobahnende. Alles kaum der Rede wert.
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0: Aber die neuesten Blitzer, die sind der Rede wert. Zum Beispiel in der Ludwigsvorstadt, die Thalkirchner Straße und auch in Hohenbrunnen, die Waldparkstraße. Und habt ihr noch mehr, klingelt da durch. Kostenlos, wie immer. Die Nummer 089 für München 57 95 5.
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4: Siddele, Muttertag am Sonntag habt ihr hoffentlich auf dem Schirm.
0: Logisch.
4: So, dann ist ja gut. Aber was sonst noch los ist, das hört ihr gleich.
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1: 95.5 Charivari am Feel Good Friday und es ist so viel los.
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1: Im Viehhofviertel zum Beispiel könnt ihr morgen zwischen Goetheplatz und Potschi-Straße auf Schatzsuche gehen. Dort sind Hoflohmärkte angesagt. Wer eher sagt, nee, Sand, Meer oder beziehungsweise ich hätte auch Bock auf Wellen. Bitteschön, in der O2 Surftown in Hallbergmoos treten 8 Nationen auf Europas längster künstlicher Welle gegeneinander an. Also vom deutschen Olympiasurfer bis hin zum Weltmeister, alle sind sie mit am Start. Und das sogar bei freiem Eintritt, da geht's morgen ab 15 Uhr los. Und neben diesen ganzen spektakulären Duellen gibt's dann Live-DJs, Foodtrucks, Riesenparty, also das wird wirklich fett.
0: Ja, und wo wir gerade bei Riesenparty sind, dieses Wochenende großes Finale beim Münchner Frühlingsfest. Und als absolutes Highlight gibt's heute Abend das große Musikfeuerwerk, heißt Der Himmel über der Theresienwiese, leuchtet in den buntesten Farben, Riesenfeuerwerk. Los geht's um 22 Uhr, den passenden Sound gibt's dazu hier im Radio von Star DJ Tom Novi und ich bin auch mit am Start.
1: Siehst du mal, so, und dann gibt es ja natürlich mega Wetter auch am Wochenende. Wie viel Grad haben wir insgesamt, so maximal meine ich?
0: Maximal, ja. Boah, die 25, die kratzen wir, sag ich.
1: Ui, dementsprechend wird es vielleicht bei dem einen oder anderen von euch auch ein bisschen Eis geben und seit dieser Woche haben wir eine ganz besondere Kugel hier in der Stadt. Für 5 Euro wohlgemerkt. Aber das hat schon seinen Grund auch. Warum, wieso, weshalb und wie sie vor allem schmeckt, das hört ihr gleich nach 2 Feel-Good-Songs. Und den Anfang macht jetzt der unfassbar schnucklige Nico Santos. Hier ist All-Time High. 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

0: 95.5 Charivari, rein geht's in den besten Tag der Woche. Das ist der Feel Good Friday. Und das mit... Seit dieser Woche nämlich. Gibt es eine ganz besondere Eissorte hier bei uns in München. Die Eismanufaktur Eisbrunnen hat zusammen mit dem Münchner Drei-Sterne-Koch Toru Nakamura etwas ganz Spezielles kreiert. Eisbrunnen-Chefin Lucy Alary.
1: Die Sorte ist was ganz Besonderes. Die weckt Kindheitserinnerungen, hat Noten von Haselnuss, Karamell, teilweise ein bisschen Kaffee. Irgendwie jeder schmeckt da ein bisschen was anderes heraus. Und in Wirklichkeit steckt da drinnen geröstete Alge, nämlich Kombu-Alge. Gepaart mit den karamellisierten Pistazien und dem Miso ist es wirklich ein richtig, richtig tolles Geschmackserlebnis.
0: Kombu-Miso-Pistazie, Preis für eine Kugel 5 Euro, aber... Das hat ja auch einen ganz schönen Hintergrundgedanken.
2: Das stimmt. Es liegt nicht an den Zutaten, sondern am Charity-Gedanken dahinter. Denn pro Kugel, die gekauft wird, wird auch gleichzeitig eine gespendet. Und zwar für Menschen, die sich das eben sonst nicht so leisten können.
1: Und wo wir schon im Kontakt sind und uns sehr drauf freuen, ist eine Zusammenarbeit mit dem Münchner Waisenhaus. Und da können wir, glaube ich, sehr viel Freude auslösen.
0: Ja, eine super Geschichte also. Aber Obacht bitte.
2: Obacht.
0: Auch streng limitiert.
1: Ich vermute, dass wir maximal bis Ende nächster Woche noch was haben.
0: Okay. Ja, dann gut, dass wir hier was zum Probieren.

0: mitbekommen
1: ein
0: haben.
1: Glück.
2: Also.
0: Es ist bräunlich gehalten. Man sieht auch so ein bisschen so, ich schätze mal, dass es Nussstückchen sind.
1: Ja, Nuss- oder Pistazienstückchen.
0: Ja, dann auf geht's.
1: Wir probieren Abfahrt.
0: Viertel nach acht kann man schon machen, oder?
1: Oh, man schmeckt aber das Miso ein bisschen raus, ne? Wie findest du's?
0: Ich find's sehr lecker. Ich finde, also für mich kommt da eher die Pistazie, ehrlich gesagt, raus. Das ist sehr nussig.
1: Nussig hast du recht, aber wie gesagt, mit diesem ganz leichten Miso-Touch, aber das passt geil zu der Pistazie, weißt du, was ich meine?
0: Es ist mal was komplett anderes. Es ist auch nicht so süß, was ich aber cool finde.
1: Nee, es ist kein klassisches Eis.
0: Ja. Kannst du schon machen. Für den Sommer.
1: Konsistenz auch tipptopp.
0: Oh, gut. Danke, dass du mir anderthalb Kugeln hier reingeschmiert hast.
1: Ich schmier dir da alles, kein Problem.
0: Richtig gut. Und auch diese Stückchen. Also die Konsistenz. Wirklich, wirklich toll. Und wenn ihr das Drei-Sterne-Eis probieren wollt, gibt's bei Eisbrunnen. Die gibt's insgesamt sogar dreimal hier in München. Unter anderem auch am Stachus. 95,5 Charivari jetzt für euch mit 4.

hoch die Hände. Wochenende 95.5 Charivari. Bester Tag der Woche. Es ist Freitag und der muss natürlich entsprechend abgefeiert werden. Bereit? 3, 2, 1.

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2: Es ist 8:30. Einen schönen guten Morgen zusammen. Jetzt das Wichtigste im Überblick mit Ludwig Haas aus der Charivari Nachrichtenredaktion. Top-Thema heute, der neue Koalitionsvertrag für München, der soll ja heute vorgestellt werden.
3: Bis spät in die Nacht haben Grüne, SPD, FDP, Freie Wähler und Rosa Liste gestern noch verhandelt. Die meisten Differenzen, die dürft's wohl vor allem beim Thema Wohnungsbau und Mieterschutz geben. Der fertige Vertrag, der soll heute vorgestellt werden. Er muss dann noch bei den einzelnen Parteien beschlossen werden. Das findet dann auf Parteitagen heute und morgen statt. Montag startet dann schon der neu gewählte Stadtrat seine Arbeit.
2: Und dann gibt's mal wieder Probleme bei der guten alten Stammstrecke.
3: Ja, kennt man ja gar nicht. Heute Abend ab 22 Uhr noch bis Montagmorgen ist die Stammstrecke mal wieder komplett dicht. Zwischen Pasing und dem Ostbahnhof gibt's Ersatzbusse. Die S8, die wird umgeleitet. Schuld sind Sanierungen an Bahnhöfen und Bauarbeiten an der zweiten Stammstrecke. Und es geht heute um die sogenannte Entlastungsprämie. Über die wird heute im Bundesrat abgestimmt. Jeder Arbeitgeber soll dann die Möglichkeit kriegen, seinen Mitarbeitern steuerfrei 1.000 Euro auszahlen zu können, um zum Beispiel teure Spritpreise auszugleichen. An der Maßnahme gibt es aber jetzt schon viel Kritik, unter anderem, weil Verbände zweifeln, dass Firmen diese 1.000 Euro überhaupt freiwillig zahlen wollen oder in der aktuellen Lage im Land können. Das war das News-Update. Jetzt Wetter und Verkehr mit Lukas Dombo.
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4: Hoch die Hände, Wochenende und auch das Wetter hat Bock. Es ist der Feel Good Friday. Genau wissen, wie es wird mit dem Charivari München-Wetter. Solange ihr nicht zu weit im Süden sitzt, da sind noch einige Wolken unterwegs, aber insgesamt wird das ein richtig schöner Tag für uns alle. Wo sind wir jetzt? Aktuell Stand 10 Grad, später noch bis zu 20. Ganze Wochenende, morgen Sonntag, da geht's dann sogar hoch bis an die 25 Grad.
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4: Also insgesamt die Lage auf den Straßen heute super entspannt. Nur ein Problemfall haben wir gerade. Das ist die A99 West in Richtung Nürnberg. Nämlich zwischen dem Dreieck München Südwest und Lochhausen. Da ist stockender Verkehr, braucht ihr circa 20 Minuten.

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2: Zwei neue Blitzer. Einmal Aschheim, die Erdinger Landstraße und dann noch in Leim, die Friedenheimer Straße. Und wenn ihr noch mehr habt, bitte nicht scheu sein. Jederzeit anrufen, sehr gerne. Die Nummer ist die 089 für München. 57 95 5.
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5: Wir müssen kurz über Schnitzel sprechen.
2: Ja, unbedingt. Nämlich schicken wir ganz liebe Grüße in die Max-Vorstadt und zwar in die Steinheidelstraße 16. Das Lokal dort, ja, das Steinheidel 16, hat nämlich in der Top 5 des Schnitzel-Rankings 2026 einen Platz ergattert.
5: Das ist so krass. Panadepreis, Beliebtheit, es wurde eben alles miteinander verglichen und dank des Steinheils sind wir jetzt vorne mit dabei. Aber auch die Spätzlwirtschaft in Heidhausen oder das Wirtshaus Obacht in der Max-Vorstadt und das Augustiner Drei Mühlen im Schlachthofviertel ist im Ranking mit vertreten. Also von dem her Glückwunsch an dieser Stelle. Und jetzt brauchen wir nur noch jemanden, der uns jetzt einen Schnitzel hier ins Studio reinbringt.
2: Kurz nach 8:30.
5: Geht schon.
2: Vielleicht Praktikantin oder so?
5: Nee.

0: 95.5 Charivari am Feel Good Friday. Es ist der 8. Mai und das ist ein ganz besonderes Datum. Heute genau nämlich, vor 140 Jahren, circa 8000 Kilometer entfernt, wurde eines der wohl bekanntesten Getränke der Welt erfunden.
1: Nämlich die Coca-Cola.
0: Ja, damals eigentlich so eine Art als Medizin gedacht.
1: Ja, genau. Oder auch so ein bisschen in Richtung Aufputschmittel. Wurde übrigens damals auch nur in der Apotheke verkauft und zwar für 5 Cent das Glas.
0: In der Originalrezeptur war die Cola ja auch nur mit echten Coca-Blättern und Cola-Nüssen, woraus sich dann halt irgendwann mal der Name Coca-Cola irgendwie ergeben hat.
1: Gut, ja? Macht doch Sinn. Heutzutage aber übrigens, jeder Deutsche im Schnitt trinkt über 30 Liter Cola im Jahr.
0: Ja, aber also, da bist du ja auch gut mit dabei, oder?
1: Ja, aber ich trinke alles Zero. Bei mir ist alles Zero.
0: Na, das ist schon wieder ein Schmuh. Ganz ehrlich, wenn ich mir Cola reinpfeife, wir wissen alle, dass das nicht gesund ist, dann brauche ich nicht anfangen, aber bitte ohne Zucker.
1: Doch, auf jeden Fall. Man schmeckt keinen Unterschied und wirklich, es tut meinem Bauchumfang gut.
0: Geht's eigentlich? Wirklich, ich war noch nie so sauer auf dich wie jetzt.
1: Ja, du bist so eine nerdy Vollzucker-Cola, das ist so ein Schmarrn.
0: Ja, aber wenn ich mir schon Schmarrn reinpfeife, dann richtig.
1: Nein, für immer Team Cola Zero,
0: ja,
1: ganz
0: klar.
1: Ja, und
0: bei Apfelringen machst du auch den Zucker von oben erstmal runter, oder? Also das ist ja wirklich... Das ist
1: überhaupt
0: so
1: nicht vergleichbar.
0: Ja.

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1: So, der Feel Good Friday. Und das wiederum bedeutet, dass es auch Wochenfinale hier an dieser Stelle. Ihr Mäuse dürft heute jetzt nochmal mitentscheiden. Welcher Song soll es in die nächste Woche schaffen? Welcher Song soll dem Ziel, in der Show zu landen, ein großes Stück näher kommen? Ist es vielleicht der Jugendtrend schlechthin aktuell? Dieses 6-7. Ist es, ne? Vielleicht habt ihr davon irgendwie schon mal was mitbekommen. Ein Song, besser gesagt eine Matheaufgabe mit dem Ergebnis 67, also 6-7, auf den gerade weltweit die Kids und Jugendlichen sowas von abgehen.
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1: Oder aber wir gönnen einem unserer beiden fast identischen Songs den Wochensieg. Geht natürlich auch. Mon Amour, einmal im Schweizer Original.

Oder aber ihr sagt, nee, irgendwie die komplett deutsche Version gefällt mir ein bisschen besser. Wurde gecovert, unter anderem von Malle-Star Mark Eggers. Ihr wisst schon, der mit Bill Kaulitz von Tokyo Hotel ein bisschen rumgeschmust hat. Und noch ein paar Influencern. Auch einer aus München ist mit dabei.

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0: Die Einzelheiten hört ihr gleich in den Charivari-Nachrichten um Punkt 9 mit Ludwig Haas.
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2: Ich bin Ludwig Haas und darüber spricht München heute früh. Bis nach Mitternacht wurde im Rathaus in der Nacht verhandelt, wie München künftig aussehen soll. Heute Mittag soll dann der neue Koalitionsvertrag offiziell vorgestellt werden. Am Vormittag werden noch letzte Formalien geklärt. Inhaltlich wird es zum Beispiel beim Thema Wohnungsbau und Mieterschutz spannend, wo die Meinungen der Parteien eigentlich auseinanderliegen. SPD und Grüne wollen möglichst viel bezahlbare Wohnungen und dass Menschen in München mit weniger Einkommen besser geschützt werden. FDP und Freie Wähler sind eigentlich für weniger strenge Vorgaben. Alle, die am Wochenende mit der S-Bahn fahren wollen, die brauchen mal wieder gute Nerven. Die Stammstrecke ist wieder dicht. München-Reporter Oliver Luxemburger.
3: Heute Abend um kurz nach 22 Uhr geht die Sperre los. Sie dauert dann bis Betriebsbeginn am Montagmorgen. Grund sind vor allem Sanierungen an Bahnhöfen und Strecken. Zwischen Pasing und Ostbahnhof wird ein Ersatzverkehr mit Bussen eingerichtet. Auch an den darauf folgenden beiden Wochenenden wird die Stammstrecke gesperrt. Alle Infos auf charivari.de.
2: In Haidhausen oder in der Ludwigsvorstadt. Morgen ist überall in der Stadt Musik zu hören. Es findet die lange Nacht der Musik statt. Mit einem ganz besonderen Konzept beim Riesenrad im Werksviertel. Christoph Schmidt, das ist der Musikbeauftragte des Bezirks Oberbayern.
4: Wir haben ein Special zur langen Nacht der Musik. Das ist auf dem Werksviertel-Mitte-Gelände im Riesenrad. Dort spielen ungefähr 30 Acts aus ganz Oberbayern und auch aus urbanen Gegenden. Man stellt sich an und weiß nicht genau, in welche Gondel man kommt. Weiß nicht genau, welches Genre man jetzt hören wird.
2: Im Bundesrat wird heute über die sogenannte Entlastungsprämie abgestimmt. Arbeitgeber können ihren Mitarbeitern dann 1.000 Euro steuerfrei geben, um zum Beispiel steigende Spritpreise auszugleichen. Experten sagen aber, dass das freiwillige Angebot nur wenige Firmen wahrnehmen können und werden.
0: Und das googelt München gerade.
2: Ja, und im Netz, da geht's heute um den berühmten Every Breath You Take-Sänger Sting. Der hat in einem Interview jetzt gesagt, er wolle seinen Kindern trotz seines Millionenvermögens nichts vererben. Geht arbeiten, soll Sting zu seinen Kids gesagt haben. Durch sein eigenes Aufwachsen in der Arbeiterklasse in England sei dem 74-Jährigen wichtig, dass auch seine Kinder wüssten, was tatsächlich und wirklich arbeiten heißt. Das waren die Nachrichten. Jetzt Wetter und Verkehr mit Lukas Dombo.
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5: Insoweit ihr nicht zu weit im Süden Münchens sitzt, kann die Sonne heute richtig was pushen. Uns in den Freitag. Temperaturen gehen auch immer weiter nach oben. Genau wissen, wie es wird mit dem Charivari München-Wetter. Wo sind wir jetzt gerade? Lasst mich nochmal eben checken. Sieht gut aus. 13 Grad Stand jetzt. Noch bis zu 20 werden das heute dazu. Ganz, ganz viel Sonne. Hier und doch mal ein paar Wolken. Hey, aber alles nichts Dramatisches. Und auch das Wochenende. Es wird noch schöner. Wir kratzen sogar unten an den 25 Grad.
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5: Super entspannte Nummer heute. Es ist Homeoffice Freitag. Dementsprechend keine Staus mehr.
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5: Angelika hat sich reingemeldet. Merci, dir uns einen Blitzer durchgegeben in Hadern, da am Stiftsbogen vor der Brücke in Richtung Großhadern. Und dann haben wir noch in Leim die Friedenheimer Straße mit dabei. Und wenn ihr noch mehr habt, dann ruft da an jederzeit. Nummer 089 für München 57 95 5.
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6: Bester Tag der Woche. Es ist der
5: Feel-Good Friday.
6: Nee, ich

0: du nicht so gut.
1: Ja, okay, dann zeig mir mal, wie man das macht.
0: Feel Good Friday, Ladies and Gentlemen. Und Obacht, bitte.
1: Obacht.
0: Morgen leuchtet die Allianz Arena blau-gelb, was wiederum nicht bedeutet, keine Sorge, dass die 60er jetzt plötzlich irgendwie mal gegen Dortmund spielen
1: cool
0: dürfen
1: bleiben
0: oder so. Nein, es ist Europatag. Morgen vor 76 Jahren wurde nämlich der Grundstein für die heutige Europäische Union gelegt. Und deshalb leuchtet die Arena in den Europafarben. Was sonst noch so los ist an diesem Wahnsinnswochenende, das hört ihr gleich um Viertel nach.
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0: Feel Good Music am Feel Good Friday, nur echt hier bei uns auf 95.5 Charivari.
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0: Und auf dem Frühlingsfest, da laufen bereits die Vorbereitungen. Heute Abend großes Musikfeuerwerk, heißt ab 22 Uhr, da leuchtet der Himmel über der Theresienwiese und dem Frühlingsfest in den spektakulärsten Farben, während ihr hier bei uns den perfekt darauf abgemischten Sound bekommt. Und zwar von unserem Charivari-DJ Tom Novi. Solltet ihr euch nicht entgehen lassen, auch mein unfassbar gut aussehender Kollege Lukas Dombo ist natürlich vor Ort. Er ist natürlich auch bereit für Selfies oder sonst was, also kommt's vorbei.
2: Cool bleiben, aber schon alleine da. Lohnt sich sehr zu kommen. Nein, hey, kommt alle vorbei. Ich freue mich und wo wir gerade hier beim Thema Feiern sind, auch die Motorworld in Freimann, die feiert und zwar 5. Geburtstag, wird zum absoluten Hotspot für alle Auto- und Motorsportfans. Was ist da alles dabei? Freier Eintritt übrigens. Hier Formel 1 Boliden, der Aston Martin aus James Bond, Goldfinger, Supercars, Oldtimer, Barbecue Racing Simulator, Motorworld by Night mit Lichtshow. Ich könnte ewig so weitermachen, mache ich aber nicht. Los geht's um 10 Uhr früh.
0: Sind wir mal ehrlich, auch da ist die Wahrscheinlichkeit sehr, sehr hoch, dich anzutreffen.
2: Die stehen ganz gut.
0: Und dann ist ebenfalls morgen das Jubiläum der Lange Nacht der Musik. Zum 25. Mal wird gefühlt die ganze Stadt zur Konzertbühne und ihr bekommt für ein Ticket 400 Konzerte in über 90 Spielorten im kompletten Stadtgebiet. Dazu sind dann extra Bus-Shuttles mit eingeplant. Die Lange Nacht der Musik, die läuft dann morgen von 20 Uhr abends bis 2 Uhr nachts. Startet gut rein in diesen Feel Good Friday und dann aber ein Wahnsinns-Wochenende mit uns, mit 95.5 Charivari. Let's go!

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0: Morgens genau 9:30.
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0: Ich weiß übrigens nicht, ob ihr es schon gesehen habt, aber checkt mal bitte Instagram. 95,5 Charivari, da hat Lukas Dombo einen auf Elevator Boy gemacht. Ihr wisst schon, diese wahnsinnig gut aussehenden Jungs, die eben tatsächlich damit bekannt geworden sind, in einem Aufzug zu fahren und gut auszusehen, die haben dir Training gegeben.
4: Ja, und da passe ich doch perfekt rein. Also ich finde, ich bin da gar nicht aufgefallen,
0: hast
4: oder?
0: Hast du dich jetzt selbst gelobt, dass du auch gut ausschaust?
4: Ja, oder ich hänge mir gerade selber die Medaille um.
0: Ah ja.
4: Immer gerne. Kommen wir zum Wetter. Lieber ganz schnell. Genau wissen, wie es wird mit dem Charivari München-Wetter. Ein paar Wolken sind jetzt am Himmel, aber alles kein Problem. Insgesamt schaut die Sonne noch schön raus. Es wird ein wirklich total guter Freitag. Ja, bis zu 20 Grad sind drin, Sonne, bisschen Wolken im Mix, alles easy. Wochenende sogar noch mal besser. Samstag sonniger, aber Sonntag wärmer. Sonntag bis zu 25 Grad.
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4: Was machen die fiesen Pollen? Es ist einiges unterwegs. Am allermeisten Eiche, bisschen Buche, paar Gräser, Birke, Ampfer sind auch mit am Start. Der Rest kann sich entspannen. Aber wie gesagt, wenn ihr auf Eiche allergisch seid, dann heute Obacht.
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4: Schauen wir auf die A8 Stuttgart in Richtung München zwischen Dorfkirchen Ost und Unterhaching. Ost, da ist eine Plane aktuell auf der Fahrbahn, also vorsichtig fahren.
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4: Und die neuesten Blitzer. 2 Stück. Einmal Eching, Dietersheimer Straße und in Hadern auf dem Stiftsbogen. Und wenn ihr noch mehr habt, dann ruft da an. 089 für München 57 95 5.
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0: Ja, und da brauchst du auch einfach nur fette Musik, oder? Feel Good Music gibt's nur hier bei uns auf 95.5 Charivari. Und die macht auch einfach jedes Mal gute Laune. Hier ist Lily Allen mit Not Fair.

0: 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Kurzer Test für dich, Lukas, einfach um zu gucken, ob du wirklich wach bist. Mhm, ja. Was ist übermorgen?
1: Sonntag.
0: Richtig, weiter?
1: Muttertag.
0: Schön, und was ist noch?
1: Mehr habe ich nicht mehr.
0: Wundert euch nicht, Vorsicht bitte, wenn ihr in der ganzen Stadt plötzlich ganz, ganz viele am Rumsprinten seht. Es ist der Wings for Life Run.
1: Darauf willst du hinaus. Ich dachte mir gerade schon, bin ich jetzt doof? Habe ich irgendwas übersehen? So, danke.
0: Tausende Menschen starten weltweit gleichzeitig und laufen dann für den guten Zweck. 100% der Einnahmen, und das finde ich so wahnsinnig schön, gehen in die Rückenmarksforschung.
1: Das ist mega.
0: Und ich bin auch wieder mit dabei. Ich habe zum Glück einen dieser heiß begehrten Startplätze bekommen.
1: Du joggst damit, oder
0: ich
1: was?
0: Ich jogge damit. Oha. Ey, letztes Jahr habe ich 15 Kilometer geschafft.
1: Echt? 15? Mhm. Wie funktioniert das? Also wann ist dein Rennen vorbei, wenn du nicht mehr kannst?
0: Wenn quasi, nee, also natürlich, du kannst um Gottes Willen jederzeit aufhören, aber wenn dieser Start, wenn dieses Startsignal kommt, dann läufst du los und nach einer halben Stunde etwa fährt so ein Auto, so ein Red Bull Auto, langsam aber sicher los und sammelt quasi die Leute ein. Sprich, wenn das Auto dich eingeholt hat, dann ist für dich vorbei. Dann ist das die Strecke, die du gemacht hast.
1: Und du hast 15 Kilometer geschafft?
0: Ja. Ich habe bei so 14,5 ungefähr, habe ich ganz hinten das Auto schon langsam anrollen sehen und habe dann noch geschrien, auf geht's Leute, die 15 packt man doch! Und dann haben so 30, 40 Leute neben

0: bin ich mit irgendwelchen wildfremden Leuten da durchs Ziel. Das war so ein geiles Gefühl. Und wenn du dann auch noch weißt, dass du währenddessen was Gutes tust, dann macht's erst recht richtig Spaß.
1: Richtig coole Nummer. Children.

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2: Ich bin Ludwig Haas und darüber spricht München heute Vormittag. Die ersten offiziellen Fotos sind schon gemacht. Heute Mittag wollen Grüne, SPD, FDP, Freie Wähler und Rosa Liste eine Einigung beim Koalitionsvertrag für die Stadt München verkünden. Noch heute früh wurden letzte kleine Punkte miteinander abgestimmt. Bisher sind noch keine inhaltlichen Details durchgesickert. Das wird sich sicherlich ändern. Klar ist, gerade beim Thema Wohnen wird es spannend, weil die Parteien da unterschiedliche Ansätze zur Lösung haben. Die Münchnerinnen und Münchner sind 2026 bisher weniger krank geschrieben als in den Jahren davor. Neue Zahlen einer großen Versicherung zeigen, Beschäftigte in ganz Deutschland waren im März im Schnitt 1,6 Tage krankgeschrieben. Auch in den Monaten davor war es ähnlich. Genau vor einem Jahr waren es noch fast 2 Tage, also etwas mehr. Woran genau der Rückgang liegt, das konnte die Erhebung aber nicht rausfinden. Für 7 Euro eine Fernreise mit der Bahn machen, das wird jetzt tatsächlich möglich. Ab morgen gibt es bei der Bahn nämlich Last-Minute-Tickets. Dann kann man immer Samstag und Sonntag Tickets für die Woche drauf billiger kaufen. Das Angebot, das gilt für den Fernverkehr und erstmal für ein halbes Jahr.
1: Und das googelt München gerade.
2: Und im Netz, da wird gerade eine neue Studie zur künstlichen Intelligenz diskutiert. Die sagt, muss man sagen, wenig überraschend, die Menschen lösen immer weniger Probleme selbst und fragen selbst bei Kleinigkeiten immer eine künstliche Intelligenz um Hilfe. Wer sich erstmal von einer KI helfen lässt, der gibt demnach danach viel früher auf, wenn er oder sie dann wieder ein Problem ganz alleine lösen muss. Das waren die Nachrichten aus München und der Welt.
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4: Genau wissen, wie es wird. Mit dem Charivari München-Wetter 13 Grad, offizielle München-Temperatur gemessen am Marienplatz. 12 Grad haben wir bei euch in Oberschleißheim. Heute wechseln sich Sonne und Wolken ab. Die Topwerte 21 Grad und der 3-Tage-Trend. Das Wochenende bleibt sonnig bei über 20 Grad. Sonntagabend kann es Schauer geben. Ab Montag kühler mit Regen.
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4: Die wichtigsten Meldungen aus der Charivari-Verkehrszentrale. A8 Richtung München, zwischen Taufkirchen Ost und Unterhaching Ost. Vorsicht, eine Plane auf der Fahrbahn.
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4: Die neuesten Blitzer aus München, Stadt und Land. Einmal in der Ludwigsvorstadt die Potschi-Straße, Aubing, Wiesenfelser Straße, Karlsfeld, Münchner Straße auswärts. Und wenn ihr was seht, dann ruft gerne an 089 für München 57 95 5.
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4: Ich bin Susanne Brückner am Feel Good Friday. Jawohl, wir starten wieder in ein sonniges Wochenende, nachdem es ja gestern und auch vorgestern vorübergehend ein bisschen kühler geworden ist. Aber Wochenende könnt ihr wieder grillen und ich habe jetzt den Feel Good Music Marathon für euch. Gleich die aktuelle von One Republic, Need Your Love. Bruno Mars wartet. Den Anfang macht Holly Humberstone. Hier ist To Love Somebody. Happy Weekends.
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1: Willkommen bei unserem Fünf-Charivari, ihr seid mittendrin im Feel-Good-Music-Marathon. Und apropos Marathon, ja, jetzt gerade um diese Zeit sitzen Grüne, SPD, FDP, Freie Wähler und Rosa Liste ja im Münchner Rathaus zusammen. Es geht jetzt um die letzten Details wegen der neuen Rathausregierung. Und sobald da was fix ist, sind unsere München-Reporter vor Ort und informieren euch natürlich sofort. Und jetzt gibt's Feel-Good-Music für euren Feel-Good-Friday. Wir starten gemeinsam ins Wochenende, jetzt mit Leonie. Hier ist Don't Worry auf 95.5 Charivari.

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1: Ja, und ihr wisst ja, wenn in München, Stadt und Land oder der Welt was passiert, dann hört ihr es bei uns immer zuerst. Und ihr habt es mitbekommen, der Bundesrat entscheidet ja heute in seiner Sitzung über die Entlastungsprämie für Beschäftigte. Grund sind die gestiegenen Energie- und Spritpreise. Und jetzt ist eine Entscheidung gefallen. Ludwig Haas aus der Charivari-Nachrichtenredaktion.
2: Ja, und zwar eine sehr überraschende Entscheidung. Der Bundesrat hat sich nämlich

0: obwohl das Ganze ja vom Bundestag davor schon eigentlich final beschlossen war, gegen diese 1.000-Euro-Prämie ausgesprochen. Da hätten ja theoretisch auch hier in München viele Arbeitgeber sagen können, wir können unseren Mitarbeiterinnen und Mitarbeitern 1.000 Euro steuerfrei geben, müssen aber nicht. Aber die Länder haben jetzt eben im Bundesrat gesagt, nee, das kommt zumindest jetzt erst vorerst nicht. Und da wird jetzt abzuwarten sein, was das dann für eine politische Reaktion und Welle auslösen könnte.
1: Ja, wir bleiben auf jeden Fall dran an diesem Thema. Aber klar ist, die Entlastungsprämie für Beschäftigte ist erstmal vom Tisch. Ja. Wie es weitergeht, natürlich hier auf 95 vom Charivari. 10:18 Uhr ist es.

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1: Das ist also heute eigentlich ein Tag, wo man nicht drin bleiben sollte.
2: Na, absolut. Heute wird es wieder richtig schön. Wir freuen uns. Es ist auch noch Freitag. Feel Good Friday. Und von mir gibt es gleich Feel Good Music. Und zwar so eine coole Nummer von Nelly Furtado. Forza. Damals ein Fußballhit gewesen. Gibt es gleich in der nächsten halben Stunde. Außerdem natürlich auch Hit von heute, da habe ich die aktuelle von Arden Jones für euch. Looking for something. In der nächsten halben Stunde hier auf 95.5 Charivari.
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5: Genau wissen, wie es wird mit dem Charivari München-Wetter. 13 Grad, offizielle München-Temperatur gemessen am Marienplatz. Wir haben 12 Grad bei euch in Aschheim. Heute wechseln sich Sonne und Wolken ab. Die Topwerte 21 Grad und der 3-Tage-Trend des Wochenendes wird richtig schön sonnig. Über 20 Grad. Erst Sonntagabend kann es Schauer geben. Ab Montag dann kühler mit Regen.
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5: In den Bayerischen Alpen scheint heute die Sonne. Wir haben nur harmlose Wölkchen. Erst zum Abend hin bilden sich örtlich Schauer in 2000 Meter Höhe 9 Grad.
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5: 10.30 Uhr, ihr habt gerade Freifahrt.
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5: Die neuesten Blitzer aus München, Stadt und Land. Potschi-Straße, Wiesenfelser-Straße. In Karlsfeld wird auf der Münchner Straße geblitzt. Und wenn ihr noch was seht, dann ruft mich an. 089 für München 57 95 5. Ich bin Susanne Brückner und bei uns gibt's immer freitags die besten Tipps für euer Wochenende. Was alles so los ist, sage ich euch um

0: Es ist der Feelgood Friday und ihr seid mitten im Feelgood Music Marathon und morgen, Freunde, wieder eines der coolsten Events des Jahres in München. Die lange Nacht der Musik steht nämlich an. Heißt für euch, es gibt 100 Spielorte, 400 Konzerte und zwar in der ganzen Innenstadt verteilt. Dazu gibt es auch wieder einen Shuttlebus-Service durch ganz München. Also da könnt ihr dann bequem von Location zu Location fahren. Die lange Nacht der Musik morgen ab 20 Uhr geht's los und das die ganze Nacht. Und von mir gibt's jetzt auch Music und zwar Feelgood Music. Von Ray Garvey. 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
1: So, Freunde, letzte Chance. Bis Sonntag noch geht's Frühlingsfest. Falls ihr noch nicht da wart, schaut nochmal vorbei. Wochenende wird's Wetter auch wieder richtig schön. Und von mir gibt's gleich Feel Good Music von Ronan Keating. Hit aus den 2000ern, Love in Each Day. Außerdem alle Farben, aktueller Hit Baby Goodbye. Gleich.
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2: Ich bin Ludwig Haas und darüber spricht München heute Vormittag. Jetzt steht endgültig fest, München wird künftig von einer Koalition aus Grünen, SPD, Freien Wählern und FDP regiert. Mit einem offiziellen Foto vor dem Rathaus am Marienplatz hat Oberbürgermeister Krause auf Social Media auch den Titel der Koalition quasi nebenbei bestätigt. Über das Bild setzt er nämlich den Emoji einer Mango. Schon zuletzt wurde die Koalition ja inoffiziell Mango-Koalition genannt, weil alle Parteifarben in einer Mango drin vorkommen. Noch heute gegen Mittag sollen dann auch erste inhaltliche Eckpunkte bekannt gegeben werden. Große Überraschung auch für viele Münchner Unternehmen. Die geplante 1.000-Euro-Prämie kommt doch nicht. Der Bundesrat hat sich gegen den Bonus entschieden, obwohl vom Bundestag zuvor schon alles abgesegnet war. Eigentlich war mal der Plan, dass auch Münchner Unternehmen ihren Mitarbeitern eine Prämie von 1.000 Euro steuerfrei auszahlen können, um sie in Zeiten teurer Spritpreise zu entlasten. Es haben wohl alle von einer Union geführten Bundesländer, also auch Bayern, gegen die Prämie gestimmt. In München und 99 weiteren Städten in Deutschland wollen heute unter anderem Schülerinnen und Schüler gegen eine Wehrpflicht auf die Straße gehen. Recherchen berichten jetzt aber, dass auch Gruppen aus dem linksextremen Milieu unter den Demonstrierenden sind. Hier in München startet die Demo um 11:30 auf dem Rotkreuzplatz. Grund für die Demos ist das neue Wehrdienstgesetz. Junge Männer ab Jahrgang 2008 sollen verpflichtend gemustert werden. Auch eine generelle Wehrpflicht steht ja weiterhin im Raum.
1: Und das googelt München gerade.
2: Ja, und im Netz, da geht, muss man sagen, traurigerweise Bayern-Spieler Alfonso Davis viral. Bei dem kann man nämlich wirklich langsam von einer Pechsträhne sprechen. Davis ist nämlich schon zum dritten Mal in wenigen Monaten verletzt. Trainer Kompany hat soeben auf der Pressekonferenz bestätigt, dass Davis an muskulären Problemen leidet. Das waren die Nachrichten aus München und der Welt.
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3: Genau wissen, wie es wird mit dem Charivari München-Wetter. 14 Grad offizielle München-Temperatur gemessen am Marienplatz. 13 Grad bei euch in Eching. Heute ein Mix aus Sonne und Wolken und es wird wieder ein bisschen wärmer. Topwerte 21 Grad. Der 3-Tage-Trend das Wochenende bleibt sonnig und mild. Ab Montag kühler mit Regen.
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3: Gute Nachrichten von den Straßen, ihr habt Freifahrt.
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3: Die wichtigsten Blitzer aus München, Stadt und Land, da haben wir einmal die Wiesenfelser Straße in Aubing, Karlsfeld-Münchner Straße auswärts, außerdem wird auf der Potschi-Straße geblitzt und wenn ihr noch was seht, dann ruft gerne an 089 für München 57 95 5.
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3: Ich bin Susanne Brückner und wir starten heute am Feel Good Friday jetzt wieder den Feel Good Music Marathon mit ganz viel Musik durch euren Vormittag. Gleich Kylie Minogue mit Wow, Miles Smith mit Drive Safe. Den Anfang macht Michael Schulte zusammen mit Ustis, Half of My Heart.
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95.5 Charivari hier und Freunde, es ist der Feel Good Friday und das hier ist der Feel Good Music Marathon. Am Wochenende ist richtig viel los in München, Wetter wird auch fantastisch, aber denkt dran, die Stammstrecke ist dicht. Heißt, zwischen Pasing und dem Ostbahnhof gibt es Ersatzbusse, die S8 wird umgeleitet. Schuld sind die Sanierungen an Bahnhöfen und Bauarbeiten an der zweiten Stammstrecke. Und das Krasse, das Ganze haben wir jetzt an 3 von 4 Wochenenden im Mai. Also plant das bitte mit ein, wenn ihr am Wochenende irgendwo hinfahren wollt.

0: 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Yeah!
1: Es ist der Feel Good Friday und gleich geht's weiter für eure Mittagspause. Feel Good Music aus den 2000ern von Maroon 5. She Will Be Loved. Außerdem die aktuelle von Felix Jen. Boy, You Turn Me. Zusammen mit Cascada in der nächsten halben Stunde hier bei mir.
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19: Wunderbares Maiwetter aktuell. Die Sonne schaut raus mit ein bisschen Wolken. Topwerte bei 20 Grad. Und im 3-Tage-Trend das Wochenende. Das bleibt recht sonnig bei über 20 Grad. Sonntagabend kann

0: dann aber Regen geben und Montagabend wird's etwas kühler.
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0: Auch hier schaut's gut aus. Aktuell keine größeren Staus oder Unfälle.
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0: Geblitzt wird im Umland in Maisach am Überacker. Dann in Karlsfeld die Münchner Straße und in Milbertshofen die Schleißheimer Straße. Wenn ihr was seht, Staus oder Blitzer melden uns an 089 für München 57 95 5. Gute Fahrt euch!
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Feel Good Friday, 95 Hof Charivari hier. Ja, Freunde, vielleicht seid ihr auch so Fans von den Hofflohmärkten wie ich. Und dieses Wochenende ist im Viehhofviertel Hofflohmarkt. Falls ihr euch jetzt gerade fragt, Viehhofviertel, wo war das nochmal? Das ist zwischen Goetheplatz und Potschi-Straße der Bereich. Wenn ihr ein Schnäppchen auf den Flohmärkten machen wollt, dann bitte morgen früh dorthin. Und das Tolle ist ja, ihr könnt nicht nur Schnäppchen machen, nein, ihr könnt auch noch die schönen Hinterhöfe der Häuser anschauen. Also, morgen im Viehhofviertel der Hofflohmarkt. Und jetzt gibt's Feel Good Music von Ostis. Hier ist Electrified. Auf 95.5 Charivari. Ich wünsche euch eine schöne Mittagspause.

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1: Boah, wie war eure Woche vielleicht? Ich habe von vielen gehört, dass sie so müde gerade sind und irgendwie sich so zerschlagen fühlen. Wir hatten ja auch ein paar Temperaturwechsel. Also wir freuen uns auf Entspannung am Wochenende. Und durch die Mittagspause geht's gleich mit Feel Good Music aus den 2000ern. Natasha Bedingfield, These Words. I only want you when you're gone. David Guetta, Teddy Swims, Tones and I mit Gone, Gone, Gone. Bis gleich.
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2: Ich bin Christoph Kreis und darüber spricht München heute Mittag. Die neue Münchner Stadtregierung steht. Bis tief in die Nacht hinein hatte sich noch das Personalkarussell gedreht. Jetzt steht fest, Verena Dietl, SPD und Mona Fuchs, Grüne, werden erste und zweite Stellvertreterin von Oberbürgermeister Krause. Der führt künftig ja eh schon eine Fünferkoalition an, hat aber sogar für die CSU noch Posten übrig gehabt. Die Partei darf die Chefs des Olympiaparks und des mächtigen Kommunalreferats stellen. 1.000 Euro steuerfreie Entlastungsprämie vom Arbeitgeber. So wollte die Bundesregierung gegen die hohen Energiepreise ansteuern, aber der Bundesrat hat der Prämie überraschend nicht zugestimmt. Ein Fiasko für Kanzler Merz, urteilt die Opposition. Er habe es nicht mal geschafft, die unionsgeführten Bundesländer, also die eigenen Ministerpräsidenten, zu überzeugen. Nach einem Jahr Zwangspause geht's wieder los. In Freising startet heute das Uferlos-Festival. Letztes Jahr hat es an der Finanzierung gehapert. Dieses Jahr ist die Stadt Freising als Sponsor eingesprungen. Die TU München und die Staatsbrauerei Weinstephan haben extra ein exklusives Festivalbier fürs Uferlos gebraut.
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2: Die neuen Last-Minute-Tickets der Bahn. Die gibt es ab morgen. Schon ab 6,99 Euro könnt ihr euch Plätze in ICEs und Intercities sichern. Die Tickets gelten jeweils fürs darauf folgende Wochenende. Die Bahn möchte so, dass die Fernzüge ausgelasteter sind, statt halb leer zu fahren. Das waren die Nachrichten aus München und der Welt.
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3: Genau wissen, wie es wird mit dem Charivari München-Wetter. Wir haben 17 Grad, offizielle München-Temperatur gemessen am Marienplatz. 16 Grad haben wir bei euch in Ottobrunn. Ja, heute wechseln sich Sonne und Wolken ab. Topwerte 21 Grad und der 3-Tage-Trend. Das Wochenende bleibt recht sonnig bei über 20 Grad. Ab Montag kühler mit Schauern.
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3: Die wichtigsten Meldungen aus der Charivari-Verkehrszentrale. Da haben wir einmal die A99 West Richtung Nürnberg. Vorsicht zwischen Freiham-Mitte und Germering-Nord. Ein defektes Fahrzeug auf dem Standstreifen. Hier sind Personen auf der Fahrbahn.
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3: Die neuesten Blitzer aus München, Stadt und Land, Minträchingen bei Neufahrn, die Münchner Straße, Lochhausen am Langwiederbach, Oberhaching, Münchner Straße. Und wenn ihr was seht, dann ruft gerne an. 089 für München,
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3: Ich bin Susanne Brückner, ja, und was googelt München gerade? Was gibt ihr gerade in die Suchleiste ein? Das ist unter anderem der aktuelle Song von Shakira zur WM. Und wie der klingt und was sonst noch heute online viral geht, sage ich euch um 12:45.
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Da müssen wir natürlich über Shakiras WM-Song sprechen, denn in 5 Wochen findet die Fußball-WM in den USA, Mexiko und Kanada statt. Und klar ist, Shakira wird, genau wie zur WM 2010, den offiziellen WM-Song beisteuern. Auf Instagram hat sie jetzt unter anderem einen kurzen Ausschnitt vom Song gepostet. Die Die heißt er und so klingt er übrigens. Jetzt kommt der Refrain. Finden wir nicht schlecht, oder? Den werden wir jetzt dann, wenn die WM losgeht, sehr, sehr oft hören. Außerdem bleiben wir musikalisch, denn Sting und sein Erbe googelt ihr gerade. Das ist echt der Knaller. Sting, ihr kennt ihn von Welthits wie Every Breath You Take oder Englishman in New York. Der ist natürlich mehrfacher Millionär geworden mit seiner Musik, aber er hat jetzt gesagt, meine Kinder bekommen mal nichts vererbt. Die sollen gefälligst arbeiten. Sting hat nämlich insgesamt 6 Kinder und er unterstützt schon seine Kinder. Ne? Er zahlt die Ausbildungen und so weiter, aber er sagt auch, Geld verdienen müssen sie selbst. Es ist eine gesunde Einstellung. Er sagt, Leute, ihr müsst arbeiten, ich gebe unser Geld aus, ich bezahle eure Ausbildungen, ihr habt aber Schuhe an den Füßen, geht arbeiten. Finde ich ehrlich gesagt sehr erfrischend und sehr gesund. Ja, und dann gibt's noch einen anderen Mann, der euch gerade sehr bewegt und das ist Arda Saci. Dieser Mann begeistert gerade Hunderttausende im Internet. Arda ist nämlich Extremsportler und... Der möchte in 96 Stunden 600 Kilometer laufen. Seit Dienstag ist dieser Mann fast ohne Pause und Schlaf unterwegs. Die Route führt vom Death Valley bis an die Küste von Los Angeles. Er hat jetzt schon 60 Stunden hinter sich, dann hat er Halluzinationen bekommen, weil das für den Körper natürlich Wahnsinn ist, so viel fast ohne Schlaf und Pause zu laufen. Jetzt musste ein Arzt eingreifen. Es war jetzt nicht klar, muss dieses Experiment abgebrochen werden oder nicht. Mittlerweile ist Arda aber wieder auf der Strecke. Seit 9.30 Uhr deutscher Zeit ist er wieder unterwegs und er streamt das Ganze auch im Internet. Also Hunderttausende folgen ihm gerade und sind jetzt halt gespannt, ob er es schafft. Seine Wunschzeit wäre Samstagmorgen um 11 Uhr Ortszeit den Santa Monica Pier erreichen. Mal schauen, ob sein Körper das mitmacht.

0: Geld fürs Fußball schauen. Was ihr aber dafür machen müsst, ja, die Sache hat einen kleinen Haken, verrate ich euch um 20 vor 2.
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0: Gleich 1:30.
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0: Genau wissen, wie es wird mit dem Charivari-München-Wetter. Es ist mittlerweile schön sonnig geworden. Aktuell messen wir 18 Grad. Offizielle München-Temperatur gemessen am Marienplatz. Wir haben 18 Grad bei euch in Kirchseeon. Sonne und Wolken wechseln sich ab bei Max.

0: Maximal 21 Grad und der 3-Tage-Trend das Wochenende sonnig bei über 20 Grad, ab Montag kühler mit Regen.
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0: Es ist 13.30 Uhr, ihr habt aktuell freie Fahrt.
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0: Die neuesten Blitzer aus München, Stadt und Land, auswärts Effner Straße. Dann haben wir in Mintraching die Münchner Straße. Lochhausen wird am Langwieder Bach geblitzt. Und wenn ihr was seht, dann ruft mich an. 089 für München. 57 95 5. Ich bin Susanne Brückner und jetzt gibt's für eure Mittagspause Feel Good Music von NSYNC, damals noch mit Justin Timberlake. Hier ist Bye Bye Bye.
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Ich gucke auch gerne Fußball, vor allem gerne WM, EM und so weiter, aber ich schaue mir jetzt nicht jedes Spiel an. Es gibt andere Kandidaten, ich weiß, die gucken wirklich gerne alles. Und jetzt stellt euch mal vor, ihr bekommt auch noch richtig viel Geld nur fürs Fußballschauen. Das passiert gerade in Amerika. Ein amerikanischer TV-Sender sucht nämlich einen Fan, der genau das macht. Ihr müsst euch jedes der 104 Spiele bis zum Finale allerdings in einem Glaskasten auf dem Times Square in New York anschauen. Und da gibt es natürlich dann auch Fans, die euch wiederum zuschauen. Und da ist halt die Frage, hat man darauf wirklich Bock? Aber ich finde es eine witzige Geschichte. Feel Good Music jetzt für euch. Hier ist Olivia Dean.

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1: Es ist der Feelgood Friday. Wir starten gemeinsam Richtung Wochenende gleich. Oh, das ist so ein schönes Ding aus den 2000ern. Toploader, Dancing in the Moonlight. Außerdem Feelgood Music von heute. Michael Patrick Kelly, Run Free. Noch vor zwei hier bei mir.
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0: Es ist 14 Uhr.
2: Ich bin Christoph Kreis und darüber spricht München heute Mittag. Mehrere Überraschungen heute im Münchner Rathaus. Das neue Fünferbündnis, das sich selbst Mango-Koalition getauft hat unter der Führung von Oberbürgermeister Krause, hat ihre Posten verteilt. Seine Stellvertreterinnen werden

0: Nadidl und Mona Fuchs, das war erwartet worden, aber die CSU darf, obwohl sie Oppositionspartei ist, das Kommunalreferat besetzen und Ex-Wiesn-Chef Baumgärtner, den Krause bei der OB-Wahl noch geschlagen hatte, soll künftig den Olympiapark leiten. Tanken ist heute so billig wie seit 2 Monaten nicht mehr. Im bundesweiten Schnitt kostet der Liter Super laut dem ADAC jetzt wieder knapp unter 2 Euro. Das liegt Experten zufolge vor allem am gesunkenen Ölpreis. Der staatliche Tankrabatt dagegen komme wohl immer noch nicht komplett bei den Autofahrern an. Apropos hohe Energiepreise. Die Bundesregierung wollte gerne mit 1.000 Euro steuerfreier Entlastungsprämie vom Arbeitgeber gegensteuern, aber die Länder im Bundesrat haben der Prämie heute nicht zugestimmt. Eine überraschende Schlappe für Kanzler Merz und die Regierung, denn das Votum bedeutet, von der Idee waren nicht mal die eigenen Ministerpräsidenten von Union und SPD überzeugt.
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0: Klingt erstmal nach Traumjob, Fußball schauen und dafür auch noch bezahlt werden. Der US-TV-Sender Fox bietet jemandem, der alle 104 WM-Spiele guckt, umgerechnet über 46.000 Euro und den Titel Chief World Cup Watcher. Der Haken, ihr müsstet die WM in einem Glaskasten auf dem New Yorker Times Square verfolgen. Das waren die Nachrichten aus München und der Welt.
2: Das würde dich doch nicht abhalten, oder? Das ist doch ein Job für dich.
0: Ich weiß nicht, wie sehr darf ich in diesem Glaskasten ausrasten? Darf ich ihn auch kaputt schlagen?
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2: Genau wissen, wie es wird mit dem Charivari München. Wetter 19 Grad, offizielle München-Temperatur gemessen am Marienplatz. 18 Grad haben wir bei euch in Mammendorf. Sonne und Wolken wechseln sich ab bei maximal 21 Grad. Und der 3-Tage-Trend, das Wochenende bleibt sonnig und warm. Ab Montag dann kühler mit Regen.
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2: Die wichtigsten Meldungen aus der Charivari-Verkehrszentrale. Bitte Vorsicht, A94 Richtung Passau in Höhe Riem. Hier ist eine Person auf dem Fahrbahn und es steht ein defektes Fahrzeug auf der Fahrbahn. Dann die A995, A99 München Richtung München Nord zwischen Sauerlach und dem Kreuz Süd. Vorsicht, auch hier ein defektes Fahrzeug. Probleme noch auf der A8 Richtung Stuttgart zwischen Dreieck Eschenried und Dachau-Fürstenfeldbruck. Ein Unfall, der Standstreifen ist blockiert.
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2: Die neuesten Blitzer aus München, Stadt und Land. Einwärts Leopoldstraße, auswärts Mintraching, die Münchner Straße, die Effner Straße auswärts. Und wenn ihr was seht, dann ruft an 089 für München 57 95 5.
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2: Ich bin Susanne Brückner, ja, und da hat er auch das ein oder andere Tränchen verdrückt. Die Schwester von Nico Santos hat er jetzt auch geheiratet. Er war natürlich mit dabei und ist sehr, sehr stolz. Er hat eine ganz enge Beziehung zu seiner Schwester, finde ich sehr sympathisch. Wir hören ihn jetzt zusammen mit Topic. Hier ist Body.
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95.5 Charivari hier, das ist euer Reminder, Freunde. Am Sonntag ist Muttertag, jawohl. Ich hoffe, ihr habt schon ein schönes Geschenk für die Mama. Und wenn ihr eurer Mama was Gutes tun wollt, am Sonntag gibt es ganz viele Veranstaltungen in der Stadt, unter anderem auch im Hirschgarten, ein kostenloses Familienfest. Und wenn ihr wollt, könnt ihr die Mama da zum Essen einladen. Da gibt es heute tolle Angebote für die ganze Familie, also Familientag im Hirschgarten. Schaut gerne vorbei. Wetter übrigens für Sonntag sieht auch gut aus. Die ersten Schauer kommen, wenn dann, erst am Abend. Und von mir gibt's jetzt viel Good Music für euren Nachmittag. Gleich One Republic mit Good Life. Glass Animals habe ich mit dabei. Und hier ist Felix Yen mit Now's a Good Time to Be.

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1: So, Freunde, und wir denken bitte dran, dass wir das ganze Wochenende wieder Probleme auf der Stammstrecke haben werden. Zwischen Pasing und Ostbahnhof gibt es dann Ersatzbusse. S8 wird umgeleitet, da wird er gerade wieder saniert. Wenn ihr am Wochenende irgendwas vorhabt, steigt bitte auf Bus oder U-Bahn um. Und ich bringe euch gut durch den Nachmittag gleich mit Jennifer Lopez und David Guetta. Save Me Tonight. Außerdem Hit aus den 2000ern. John Mayer, Your Body's a Wonderland. Gleich hier bei mir.
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16: Es ist gleich 2:30.
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16: Genau wissen, wie es wird. Mit dem Charivari München-Wetter. 20 Grad, offizielle München-Temperatur gemessen am Marienplatz. 19 Grad haben wir bei euch in Planegg. Sonne und Wolken wechseln sich heute ab. Topwerte 21 Grad und der 3-Tage-Trend. Das Wochenende bleibt sonnig und warm. Ab Montag regnerisch und kühler.
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16: Ja, und die Pollen nehmen gerade wieder an Fahrt auf. Wir haben eine starke Belastung durch Buche und Eiche, eine schwache durch Ampfer, Birke und Gräser.
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16: 14.30 Uhr die wichtigsten Meldungen aus der Charivari-Verkehrszentrale. A94 zwischen Markt Schwaben und Parsdorf in beiden Richtungen. Vorsicht, hier ist ein Reh auf der Fahrbahn unterwegs. Dann haben wir die A995, A99 München Richtung München Nord zwischen Sauerlach und Kreuz Süd. Obacht, hier steht ein defektes Fahrzeug. A99 Lochhausen Richtung Feldmoching. Hier verliert ihr aktuell 20 Minuten.
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16: Die neuesten Blitzer aus München, Stadt und Land, Putzbrunner Straße in Rammersdorf, die Eduard-Schmidt-Straße in Feldkirchen, Tucherpark. Und wenn ihr was seht, dann ruft mich an 089 für München 57 95 5 95 5.

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1: Ja, und ganz egal, was ihr am Wochenende vorhabt. Vielleicht geht ihr auf den Hinterhof-Flohmarkt im Viehhofviertel oder ihr schaut heute Abend am Frühlingsfest vorbei oder ihr grillt einfach entspannt am Wochenende mit Freunden im Garten. Ich begleite euch. Bis es in den Feierabend geht, gleich mit Atomic Kitten und Eternal Flame. Außerdem viel Good Music von heute von Kamerad und Hug Yourself. Gleich hier bei mir.
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2: Ich bin Christoph Kreis und darüber spricht München heute Nachmittag. Münchens Oberbürgermeister Krause ist heute hochzufrieden, denn seine künftige Regierung steht.
3: Die Gespräche der letzten Tage waren vor allem vom gemeinsamen Willen geprägt, Verantwortung für unsere Stadt zu übernehmen. Alle Partner haben Kompromisse geschlossen und sind aufeinander zugegangen. Und ich finde, das ist eine sehr gute Grundlage, um in den kommenden 6 Jahren vertrauensvoll und auch in einem konstruktiven Miteinander zu arbeiten.
2: 5 Parteien werden München künftig regieren. Ihren Fokus wollen sie vor allem auf bezahlbaren Wohnraum legen. Weitere Details will die selbsternannte Mango-Koalition am Sonntag präsentieren. Szenen wie in einem Hollywood-Film mitten in der Provinz. Im kleinen Sinzig in Rheinland-Pfalz wurde heute eine Bank überfallen. Die Gangster hatten auch Geiseln genommen. Die Polizei hat das Gebäude gestürmt. Die Geiseln sind wieder frei und unverletzt. Die Täter allerdings noch auf der Flucht. Nach einem Jahr Zwangspause geht's wieder los. In Freising startet heute das kostenlose Uferlos-Festival. Letztes Jahr hatte es an Geld gefehlt. Dieses Jahr ist die Stadt Freising als Sponsor eingesprungen. Die Staatsbrauerei Weinstephan und die TU München haben fürs Uferlos extra ein exklusives Festivalbier gebaut.
1: Und das googelt München gerade.
2: Die neuen Last-Minute-Tickets der Bahn. Ab morgen gibt's Fahrten mit dem ICE oder dem Intercity schon ab 6,99 Euro. Der Deal? Samstag oder Sonntag buchen, innerhalb der darauffolgenden Woche fahren. Die Bahn möchte so verhindern, dass ihre Fernzüge halb leer unterwegs sind. Das waren die Nachrichten aus München und der Welt.
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4: Die Chanove. 19 Grad in diesem Moment. Ey, da kann man schon mal wieder hin und wieder zu möchte.

0: Gerne Italiener werden, oder? Bisschen deutsche Vita momentan am Freitag, die Sonne am Start. Heute Nacht bleibt es auch noch trocken und die Tiefstwerte bei 10 Grad. Morgen am Samstag dann wirklich noch mal ein bisschen mehr deutsche Vita. Bis zu 23 Grad sind drin mit ganz viel Sonne. Sonntag dann hin und wieder Regen möglich.
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0: So, und da habe ich in diesem Moment einzig und allein ein Pannenauto auf der A96 Richtung München. Bitte fahrt hier ganz vorsichtig zwischen dem Dreieck Südwest und Freiham Süd. Die mittlere Spur ist momentan gesperrt.
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0: So, in Feldkirchen stehen es am Tucherpark, dann Ramersdorf-Ferlach mit dabei, die Putzbrunner Straße und Auheithausen, die Eduard-Schmidt-Straße. Ragazzi, kurz nach drei Hammers, ihr hört Tobi Wieser live, jetzt am Start Somber mit 12 to 12. Natürlich von mir ein Happy Weekend.

0: Ragazzi, Freitag in München, hier auf 95.5 Charivari und der Klassiker an so einem Freitag, ne? Einige von euch sagen jetzt, woo, let's go! Ab ins Wochenende, heute Casala, bisschen linke Spur, Abfahrt, Party und Co. Andere wiederum werden auch, naja, mit der Zeit einfach etwas älter. Ich muss euch eine Sprachnachricht vorspielen von einem Kumpel von mir und diese Sprachi, die steht für so viel.
1: Ey, Tobi, guck mal, du kennst mich. Kosmopoliter Typ, Lebemann, Hedonist, immer auf der Suche nach dem nächsten Thrill im Leben. Bro, ich bin einfach ein Opfer. Ich habe darauf gewartet, dass es regnet, damit ich gerade eben meinen Rasen düngen konnte.

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2: Ja, meine Lieben, also die neue Regierung in unserem Stadtrat hat sich formiert. Wer da jetzt zukünftig mit wem zusammenarbeitet, wer welche Posten bekleidet und so weiter, das hören wir gleich beim Chris in den Nachrichten hier bei uns um 4:30.
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12: Ich bin Christoph Kreis und darüber spricht München heute Nachmittag. Die neue Stadtregierung steht. Das Münchner Personalkarussell hat sich fertig gedreht. Verena Dietl, SPD, und Mona Fuchs von den Grünen werden erste und zweite Stellvertreterin von Oberbürgermeister Krause. Der führt künftig ja eh schon eine Fünferkoalition an, hat aber sogar für die CSU noch Posten übrig gehabt. Die Partei darf die Chefs des Olympiaparks und des Kommunalreferats stellen. 1.000 Euro steuerfreie Entlastungsprämie vom Arbeitgeber. So wollte die Bundesregierung gegen die hohen Energiepreise ansteuern, aber die Länder im Bundesrat haben der Prämie überraschend nicht zugestimmt. Eine Schlappe für Kanzler Merz und die Regierung, denn das Votum bedeutet ja, dass nicht mal die eigenen Ministerpräsidenten von der Idee überzeugt waren. Vom Werksviertel bis zum Odeonsplatz, von Schwabing bis ins Glockenbach. An über 90 Spielstätten in ganz München laufen die Vorbereitungen für die lange Nacht der Musik. Die findet morgen zum 25. Mal statt. Wie immer bietet die MVG bis in die Nacht hinein extra Shuttlebusse und Trams an. Mehr Infos auf charivari.de. Das waren die Nachrichten aus München und der Welt.
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14: So, Frühling at its best. Heute mit viel Sonne und bis zu 21 Grad. Ebenso morgen am Samstag. Da wird's auch richtig schön. Der Sonntag dann wieder verregneter.
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14: So wichtig in diesem Moment die A94 Richtung Passau. Vorsicht, Gegenstände auf der Fahrbahn zwischen Marktschwaben und Anzing.
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2: Ey, was für ein Statement als erste Amtshandlung. Achtung, Münchens neuer Oberbürgermeister Dominik Krause gibt die Eisbachwelle wieder zum Surfen frei. Chris Kreis aus der Charivari Nachrichtenredaktion.
3: Ja, endlich wieder Abfahrt. Das war von Anfang an, das hat Krause immer gesagt, sein Ziel, dass er diese Surferwelle wieder freigeben will. Und jetzt hat's geklappt. Das war aber natürlich nicht allein. Die Surfer haben kräftig mitgeholfen und auch die Natur hat endlich mitgespielt. Die Welle steht wieder konstant, also darf sie jetzt auch wieder benutzt werden. Aber Obacht bitte, nur bis 22 Uhr, also solange es halbwegs hell ist, und nur mit einer selbst auslösenden Leash, also so einer Sicherheitsleine, soll ja schließlich alles sicher sein und auch bleiben.
2: Die vermeintlich unendliche Geschichte mit einem Happy M. Christoph Kreis.

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2: Eieiei, also die Freien Wähler im Kulturreferat ist auf jeden Fall irgendwo eine kleine Überraschung, oder? Ragazzi, ja, man kann so sagen, wir haben eine neue Regierung im Stadtrat. Sie hat sich formiert. Wie es da jetzt ausschaut, wer da mit wem regiert, auf welchen Posten, wie und überhaupt, hören wir gleich beim Kollegen Christoph Kreis in den Charivari-Nachrichten um 4.
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2: Ich bin Christoph Kreis und darüber spricht München heute Nachmittag. Münchens neuer Rathauschef legt los wie die Feuerwehr. Heute Nacht erst hat Dominik Krause seine Regierungsmannschaft fertig aufgestellt. Heute gibt er die Eisbachwelle wieder frei und das München-Reporter Thomas Kilian mit sofortiger Wirkung.
3: Ja, mit sofortiger Wirkung, aber mit Vorsichtsmaßnahmen. Die Welle darf nur bis 22 Uhr und nur mit einer selbstlösenden Sicherheitsleine, der sogenannten Leash, gesurft werden. Denn klar ist, das Risiko von Unfällen, sei es durch Dunkelheit oder sonst was, muss so gering wie möglich gehalten werden. Krause sagt, passt auf euch und aufeinander auf und viel Spaß auf der Welle.
2: Passt auch gut zu Sommer, Sonne, Surfen. Mango, so nennt sich die neue Koalition im Münchner Rathaus inzwischen selbst. 5 Parteien, Grün, Rot, Rosa, Gelb, Orange, regieren in München künftig, das steht seit heute fest. Eine 6. regiert nicht mit, bekommt aber trotzdem Mitspracherecht. Die CSU darf die künftigen Chefs im Kommunalreferat und im Olympiapark benennen. Tanken ist heute so billig wie seit 2 Monaten nicht mehr. Im bundesweiten Schnitt kostet der Liter Super laut dem ADAC jetzt wieder knapp unter 2 Euro. Das liegt den Experten zufolge vor allem am gesunkenen Ölpreis. Der staatliche Tankrabatt dagegen komme wohl immer noch nicht komplett bei den Autofahrern an.
1: Und das googelt München gerade.
2: Klingt erstmal nach Traumjob. Fußball schauen und dafür auch noch bezahlt werden. Der US-TV-Sender Fox bietet jemandem, der alle 104 WM-Spiele guckt, umgerechnet über 46.000 Euro und den Titel Chief World Cup Watcher. Der Haken, ihr müsstet die WM in einem Glaskasten mit

0: Demonstranten auf dem Times Square in New York verfolgen. Das waren die Nachrichten aus München und der Welt.
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3: So, gebt mir kurz, ich check gerade, wo mein Lebenslauf ist. Mal rüberschicken nach New York. Ragazzi, also Eisbachwelle wieder da, alles Friede, Freude, Eierkuchen. Ja, neben dem Haus der Kunst wunderbar und das bei 20 Grad. Die Sonne am Start, heute Frühling at its best. Und so geht's auch morgen weiter am Samstag. Ebenso viel Sonne und bis zu 23 Grad. Am Sonntag zieht's dann wieder etwas zu.
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3: So, hier ist nochmal was passiert vor meiner Nase in diesem Moment. Oh ja. Wir haben zwischen der Fürstenrieder Straße und der Boschitzrieder Straße, Höhe A95, einen Holzklotz auf der Fahrbahn. Also Vorsicht zwischen der Fürstenrieder Straße und der Boschitzrieder. Dann geht's weiter, wichtig auch in diesem Moment, die A99 und zwar Richtung Lindau. Hier ein kaputtes Auto zwischen Freiham Mitte und dem Dreieck Südwest. Und gerade reingekommen, in diesem Moment noch aufgeploppt, die B388. Und zwar hier Behinderungen wegen eines Unfalls zwischen Fischerhäuser und der Auffahrt auf die B301.
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3: So, der liebe Peter hat gemeldet. Ramersdorf, Perlach, die Hofanger Straße aus einem grauen Van raus. Peter, danke. Weiter geht's nach Thalkirchen, hier mit dabei die Schäftlarnstraße.
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Ragazzi, vielleicht ist ja was Nettes dabei. Vielleicht sogar ein nettes Geschenk jetzt für Muttertag. Irgendwas gut Erhaltenes, Originelles, Schönes. Also, kleiner Reminder nochmal hier auf 95.5 Charivari. Am Wochenende jetzt mal im Viehhofviertel vorbeischauen. Wäre nicht verkehrt, zwischen Goetheplatz und Potschistraße sind nämlich dieses Wochenende Hoflohmärkte. Vorbeigucken, sich eine schöne Zeit machen. Viel Spaß! I know.

Ragazzi, let's go! Wochenende immer köstlich. Meistens aber auch die Vorstellung vom Wochenende schöner als das Wochenende selbst dann. Oder wenn wir mal ganz ehrlich sind. Vorfreude, die schönste Freude. Also gerade heute der Freitag, bester Tag der Woche, lege ich mich fest. Bin der Tobi hier auf 95.5 Charivari und wünsche euch eine schöne Zeit. Jetzt

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2: So, über Freie Wähler, CSU und Co. haben wir schon gesprochen, wenn wir bei der SPD sind. Die erhalten das Vorschlagsrecht für das Referat für Arbeit und Wirtschaft, das Sozialreferat, das Gesundheitsreferat und die Stadtkämmerei. Ragazzi, eine neue Regierung im Münchner Stadtrat hat sich formiert. Wie es da jetzt konkret aussieht, hören wir gleich beim Kollegen Chris Kreis in den Charivari-Nachrichten um 16:30.
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18: Ich bin Christoph Kreis und darüber spricht München heute Nachmittag. Das ist mal ein Statement als eine der ersten Amtshandlungen. Münchens neuer Oberbürgermeister Dominik Krause gibt die Eisbachwelle ab sofort wieder zum Surfen frei. Es gelten allerdings ein paar Vorkehrungen. Eine selbstlösende Sicherheitsleine, eine Leash ist Pflicht und es darf nur bis 22 Uhr gesurft werden. Nicht nur die Eisbachwelle steht, sondern auch Münchens neue Regierungsmannschaft. Die aus 5 Parteien bestehende Mango-Koalition hat die letzten noch offenen Posten verteilt. Die SPD und die Grünen stellen die zweite und dritte Bürgermeisterin und die CSU überraschend den Olympiaparkchef. Die regiert gar nicht mit, trotzdem geht der Job an den bei der Wahl unterlegenen OB-Kandidaten der Partei Clemens Baumgärtner. Als Folge der hohen Spritpreise wird aktuell mehr Bahn gefahren und das ab morgen sogar günstig wie nie. Die Bahn führt Last-Minute-Tickets für ICEs und Intercities ein, Startpreis 6,99 Euro. Ihr könnt immer Samstag und Sonntag buchen und dann in der jeweils darauffolgenden Woche fahren. Das Angebot gilt erstmal den ganzen Sommer über. Das waren die Nachrichten aus München und der Welt.
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14: So, Eisbachwelle wieder offen. Wunderbar bei 20 Grad. Die Sonne am Start. Wird ein trockener Abend. Morgen geht's ähnlich weiter. Also morgen am Samstag viel Sonne und sogar bis zu 23 Grad möglich.
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0: Wichtigste Meldung kommt von der A99 Richtung Südwest. Wir haben einen Unfall zwischen Ludwigsfeld und dem Allacher Tunnel. Außerdem Fahrzeugteile auf der Fahrbahn.
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0: Und der neueste in Ramersdorf-Perlach auf der Hofanger Straße auswärts.
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0: Mamis hochleben, macht's euch schön. Vorm Weekend jetzt nochmal hier aber ein paar, oder genauer gesagt, eine ganz wichtige Vokabel. Oh ja, wir pauken nochmal kurz.
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3: 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Heute
4: broken. Also wenn etwas broken ist, ist etwas viel zu stark. Also das kommt auch wieder aus dem Videospiel. Und dann sagt man zum Beispiel, das Item ist einfach broken. Keiner hat eine Chance, das ist viel zu gut. Und das heißt einfach, wenn das viel zu viel Schaden macht und einfach viel zu gut ist und man damit einfach alles gewinnt.
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2: Safe, Digga.

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2: So, sie scheinen sich verständigt zu haben. Eine neue Stadtregierung, sie ist inzwischen wohl in trockenen Tüchern. Also Grüne, Rosa Liste, SPD, FDP und Freie Wähler haben sich auf eine Zusammenarbeit verständigt. Wie es da jetzt konkret aussieht, das weiß Christoph Kreis gleich hier bei uns in den Charivari-Nachrichten um 5.
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2: Ich bin Christoph Kreis und darüber spricht München heute Nachmittag. München hat sein lang vermisstes Wahrzeichen zurück. Die Eisbachwelle steht wieder und darf ab sofort auch wieder besurft werden. Das hat Oberbürgermeister Krause angeordnet. Er dankt den Surfern für die Zusammenarbeit, mahnt zugleich aber auch, die Regeln auf den Schildern, die die Stadt entlang des Eisbachs aufgestellt hat, sind unbedingt zu beachten, sonst ist die Welle ganz schnell wieder dicht. Überhaupt kann Krause heute hochzufrieden sein, denn nicht nur die Welle, auch seine künftige Regierung steht.
3: Die Gespräche der letzten Tage waren vor allem vom gemeinsamen Willen geprägt, Verantwortung für unsere Stadt zu übernehmen. Alle Partner haben Kompromisse geschlossen und sind aufeinander zugegangen. Und ich finde, das ist eine sehr gute Grundlage, um in den kommenden 6 Jahren vertrauensvoll und auch in einem konstruktiven Miteinander zu arbeiten.
2: 5 Parteien regieren München künftig. Ihren Fokus wollen sie vor allem auf bezahlbaren Wohnraum legen. Weitere Details will die selbsternannte Mango-Koalition am Sonntag präsentieren. Es waren Szenen wie in einem Hollywood-Film mitten in der Provinz. Im kleinen Sinzig in Rheinland-Pfalz wurde heute eine Bank überfallen. Die Gangster hatten auch Geiseln genommen. Die Polizei hat das Gebäude gestürmt. Die Geiseln sind wieder frei und unverletzt. Die Täter allerdings noch auf der Flucht.
1: Und das googelt München gerade.
2: In Freising startet heute das kostenlose Uferlos-Festival. Letztes Jahr hatte noch das Geld gefehlt. Dieses Jahr ist die Stadt Freising als Sponsor eingesprungen. Die Staatsbrauerei Weinstephan und die TU München haben fürs Uferlos ein exklusives Festivalbier gebraut. Es heißt Ale Hop, also Ale Hop.

0: cooler Wortwitz. Das waren die Nachrichten aus München und der Welt.
1: Wirklich cool, ja.
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1: Alle hopp. Rein ins Wochenende bei 18 Grad in diesem Moment. Wunderbar. Viel Sonne in München, viel Sonne bei euch in Geretsried oder in Dachau. Und auch der Abend schön mild, kein Regen in Sicht. Und morgen wird nochmal schöner. Morgen am Samstag viel, viel Sonne und bis zu 23 Grad.
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1: So, einen Unfall habe ich für euch von der A99 zwischen Ludwigsfeld und dem Allacher Tunnel passiert. Hier laufen die Bergungsarbeiten. Achtung, Fahrzeugteile auf der Fahrbahn. Also Vorsicht zwischen Ludwigsfeld und dem Allacher Tunnel.
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1: Untergiersing, die Tegernseer Landstraße, Fellkirchen. Hier wird geblitzt am Tucherpark und Pasing. Hier eine auf der Maria-Eich-Straße.
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0: Ragazzi, Freitag in München. Ole, ole, Wochenende, komm herbei, nimm uns in deine Arme. Alles fein soweit, auch hier auf 95.5 Charivari. Einige von euch gehen jetzt dann steil Richtung Abend, bisschen Party machen und ja, andere, sagen wir mal so, ja, die werden halt auch ne, mit den Jährchen etwas älter. Und da verändern sich halt dann auch, sag ich mal, Prioritäten. Ich habe gerade eine Sprachnachricht von einem Kumpel bekommen und die darf ich euch nicht vorenthalten. Sie sagt sehr viel aus, finde ich. Hört bitte einfach rein, ungeschönt, einfach drauf los. Bitteschön.
1: Ey, Tobi, guck mal, du kennst mich. Kosmopoliter Typ, Lebemann, Hedonist, immer auf der Suche nach dem nächsten Thrill im Leben. Bro, ich bin einfach ein Opfer. Ich habe darauf gewartet, dass es regnet, damit ich gerade eben meinen Rasen düngen konnte, damit ich dann morgen...

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Ragazzi, happy weekend! Hier auf 95.5 Charivari. Mit mir, ich bin der Tobi, bringe euch rein ins Wochenende mit Loy. Die hören wir jetzt mit Red Eyes. Let's go!

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2: Ja, neue Regierung hier bei uns im Rathaus. Here we go. Also da hat sich was formiert im Stadtrat. Und Mona Fuchs und Verena Dietl erhalten, natürlich neben Dominik Krause, der den ersten Oberbürgermeister macht, jeweils einen weiteren Bürgermeisterposten. Wie es sonst ausschaut, was so los ist und wie es jetzt weitergeht, das weiß Chris Kreis in den Charivari-Nachrichten gleich um 5:30.
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10: Ich bin Christoph Kreis und darüber spricht München heute Nachmittag. Die Natur hat mitgespielt, die Eisbachwelle ist wieder da. Und weil das so ist, hat Oberbürgermeister Krause sie auch mit sofortiger Wirkung wieder zum Surfen freigegeben. Unter einigen Bedingungen allerdings. Alle Surfer müssen eine selbstlösende Leash, also eine Sicherheitsleine, benutzen. Und ab 22 Uhr, wenn es zu dunkel wird, ist Schluss. Tanken ist heute so billig wie seit 2 Monaten nicht mehr. Im bundesweiten Schnitt kostet der Liter Super laut dem ADAC jetzt wieder knapp unter 2 Euro. Das liegt laut Experten zufolge vor allem am gesunkenen Ölpreis. Der staatliche Tankrabatt dagegen komme wohl immer noch nicht komplett bei den Autofahrern an. Vom Werksviertel bis zum Odeonsplatz, von Schwabing bis ins Glockenbach. An über 90 Spielstätten in ganz München laufen die letzten Vorbereitungen für die lange Nacht der Musik. Die findet morgen zum 25. Mal statt. Die MVG bietet wieder bis in die Nacht hinein extra Shuttlebusse und Trams. Mehr Infos dazu auf charivari.de. Das waren die Nachrichten aus München und der Welt.
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12: So, richtig schöner Frühlingsabend in diesem Moment bei über 20 Grad. Es bleibt trocken die nächsten Stunden und morgen geben wir noch mal ein bisschen mehr Vollgas. Am Samstag viel, viel Sonne und bis zu 24 Grad.
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12: So wichtig in diesem Moment eine Meldung vom Mittleren Ring. Im Richard-Strauß-Tunnel gab es einen Unfall. Hier dementsprechend Behinderungen Richtung Leuchtenbergring. Genau, Obacht.
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12: Feldkirchen, Tucherpark, Untergiesing, Tegernseer Landstraße und Pasing mit dabei, die Maria

1, 2, 3, 4. Here we go. Ja. Here we go. Jetzt ganz fix rein ins Wochenende, oder es klang schon wieder. Also da wünsche ich euch eine schöne Zeit. Lasst es euch gut gehen. Natürlich Sonntag, Muttertag. Ich werde es noch 18 Mal erzählen, dass das bloß keiner vergisst. Ne? Schöne Zeit auf jeden Fall auch hier auf 95.5 Charivari. Und wenn ihr am Wochenende was Tolles erleben wollt, zum Beispiel neben Mamatag, dann vielleicht ab in die Motorworld in Freimann. Die feiern da 5. Geburtstag und das ist halt ein geiler Hotspot für alle Auto- und Motorsportfans. Ne? Also Original Formel 1 Autos, der echte Aston Martin aus einem James Bond Film vor Ort, ganz viele Oldtimer in der Motorworld in Freimann und das Beste, Eintritt frei.

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2: So, Deckel drauf, Fragezeichen. Es scheint eine neue Regierung am Start zu sein im Münchner Stadtrat. Also es hat sich was formiert, wie es da jetzt aussieht, wer mit wem zusammenarbeitet und wer welche Posten bekleidet. Hören wir gleich beim Kollegen Chris Kreis in den Charivari-Nachrichten um 6.
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2: Ich bin Christoph Kreis und darüber spricht München heute Abend. Münchens neuer Rathauschef legt los wie die Feuerwehr. Heute Nacht erst hat Dominik Krause seine Regierungsmannschaft fertig aufgestellt. Heute Nachmittag hat er dann die Eisbachwelle freigegeben und das München-Reporter Thomas Kilian mit sofortiger Wirkung.
3: Ja, mit sofortiger Wirkung, aber mit Vorsichtsmaßnahmen. Die Welle darf nur bis 22 Uhr und nur mit einer selbstlösenden Sicherheitsleine, der sogenannten Leash, gesurft werden. Denn klar ist, das Risiko von Unfällen, sei es durch Dunkelheit oder sonst was, muss so gering wie möglich gehalten werden. Krause sagt, passt auf euch und aufeinander auf und viel Spaß auf der Welle.
2: Passt auch gut zu Sommersonne surfen, Mango. So nennt sich die neue Koalition im Münchner Rathaus inzwischen selbst. 5 Parteien, Grün, Rot, Rosa, Gelb und Orange, regieren in München künftig, das steht seit heute fest. Eine 6. Partei regiert nicht, bekommt aber trotzdem Mitspracherecht. Die CSU darf die künftigen Chefs im Kommunalreferat und im Olympiapark benennen. 1.000 Euro steuerfreie Entlastungsprämie vom Arbeitgeber. So wollte die Regierung die hohen Energiepreise ausgleichen, aber der Bundesrat hat die Prämie überraschend durchfallen lassen. Die Länder fürchten, auf hohen Kosten sitzen zu bleiben. Die Prämie geht jetzt zurück in die Montagehalle. Der Vermittlungsausschuss von Bundestag und Bundesrat soll das Gesetz nochmal überarbeiten.
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2: Die neuen Last-Minute-Tickets der Bahn. Ab morgen gibt's Fahrten mit dem ICE oder dem Intercity schon ab 6,99 Euro. Der Deal, Samstag oder Sonntag buchen, innerhalb der darauffolgenden Woche fahren. Die Bahn möchte so verhindern, dass ihre Fernzüge halb leer unterwegs sind. Das waren die Nachrichten aus München und der Welt.
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4: Euch easy momentan, oder? Sonne noch da, es ist super mild, in der Nacht kein Regen und morgen machen wir ganz genauso weiter, beziehungsweise legen wir sogar noch mal ein bisschen was drauf. Morgen am Samstag bis zu 23 Grad möglich.
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4: So, eine Meldung habe ich, den mittleren Ring betreffend. Ja, immer noch Bergungsarbeiten im Richard-Strauss-Tunnel Richtung Leuchtenbergring wegen eines Unfalls. Und dementsprechend staut sich's momentan zurück über den kompletten Isarring bis hoch zur Schenkendorfstraße. Der Zeitverlust bei 20 Minuten.
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4: Der neueste in Engelschalking auf der Savitstraße.
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Ragazzi, man kann es nicht oft genug sagen, nicht oft genug erwähnen, obwohl die Mamas hier bei uns in München und im Umland natürlich auch gerne an allen anderen 364 Tagen im Jahr ja gewürdigt werden sollten. Lasst sie hochleben nonstop, aber am Sonntag ist eben Muttertag. Schöne Möglichkeit, dann nochmal irgendwie auch Wertschätzung zum Ausdruck zu bringen. Und wer dann noch auf der Suche nach einem Geschenk ist, am Wochenende im Viehhofviertel zwischen Goetheplatz und Potschi-Straße, Hoflohmärkte, da sind tolle Sachen dabei. 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

0: Freitag in München?
1: So, wen haben wir denn? Ah ja, der kleine Nico Santos, gut aufgeweckt, kommt vorbei, so muss das sein. Hier auf 95.5 Charivari, Tobi Wieser live am Start, eben jetzt mit Nico Santos und All-Time

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2: So, einige Köche mit dabei, die hier zukünftig im Brei rumrühren werden. Wir haben Grüne, Rosa Liste, SPD, FDP, Freie Wähler. Hier wurde sich im Stadtrat auf eine Zusammenarbeit verständigt. Eine neue Regierung hier bei uns in München scheint zu stehen. Wie es da jetzt konkret weitergeht, wie es aussieht, das hören wir gleich beim Kollegen Chris Kreis in den Charivari Nachrichten um 6:30.
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4: Ich bin Christoph Kreis und darüber spricht München heute Abend. Ein Stück Münchner Lebensgefühl kehrt zurück. Oberbürgermeister Dominik Krause gibt die Eisbachwelle ab sofort wieder zum Surfen frei. Es gelten allerdings ein paar Vorkehrungen. Eine selbstlösende Sicherheitsleine, eine sogenannte Leash, ist Pflicht und es darf nur bis 22 Uhr gesurft werden. Bis 22 Uhr surfen und dann mit der S-Bahn heim geht gerade so noch. Kurz danach nicht mehr, denn ab ca. 22.40 Uhr wird die Stammstrecke komplett gesperrt. Bis Montagmorgen fährt kein einziger Zug, weil etliche Schienen und Weichen auf Vordermann gebracht werden müssen. Mehr Infos auf charivari.de. Die Bundesregierung plant, Vapes zu verbieten. Einweg-E-Zigaretten sollen aus den Läden verschwinden. Das kündigt Umweltminister Schneider an. Um die Gesundheit geht es dabei auch, vor allem aber um Feuergefahr. Die entsteht in den Entsorgungsanlagen, wenn Vapes einfach in den Hausmüll geworfen werden. Nachfüllbare E-Zigaretten sollen daher erlaubt bleiben. Das waren die Nachrichten aus München und der Welt.
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5: Ja, kurz nach 6:30 richtig angenehmer Frühlingsabend. Es ist mild und später auch kein Regen oder Gewitter. Alles fein. Morgen dann sogar noch mal ein bisschen, ja, frühlingshafter. Morgen bis zu 24 Grad mit viel Sonne.
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5: Ja, und so wie es ausschaut, die Bergungsarbeiten im Richard-Strauß-Tunnel Richtung Leuchtenbergring wegen eines Unfalls eben noch nicht abgeschlossen. Es staut sich zurück und zwar bis zur John F. Kennedy-Brücke. Der Zeitverlust bei 10 Minuten wird aber weniger.
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5: In Feldkirchen steht einer im Tucherpark und in Engelschalking auf der Savitstraße.
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party people. Are you ready? Hey, hey. Und alle so, yeah? Nicht zu vermessen von mir, oder? In der Annahme zu sein, dass ihr ready fürs Wochenende seid. Ich glaube, ihr habt es bitter nötig. Ich bin der Tobi hier auf 95.5 Charivari. Nochmal einen kleinen Tipp für alle, die morgen hier vor Muttertag, ne, am Samstag eine schöne Zeit haben wollen. Wetter wird ja morgen wirklich spitze. 22 Grad, viel Sonne. Ey, warum sich nicht ein bisschen hier eine schöne Zeit machen an einem der beiden Stadtstrände hier in München, die schon offen haben? Der eine am Wittelsbacher Brunnen, der andere an der Corneliusbrücke. Let's

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2: So, einige Köche mit dabei, die hier zukünftig im Brei rumrühren werden. Wir haben Grüne, Rosa Liste, SPD, FDP, Freie Wähler. Hier wurde sich im Stadtrat auf eine Zusammenarbeit verständigt. Eine neue Regierung hier bei uns in München scheint zu stehen. Wie es da jetzt konkret weitergeht, wie es aussieht, das hören wir gleich beim Kollegen Chris Kreis in den Charivari-Nachrichten um 7.
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2: Ich bin Christoph Kreis und darüber spricht München heute Abend. München hat sein lang vermisstes Wahrzeichen zurück. Die Eisbachwelle steht wieder und darf ab sofort auch wieder besurft werden. Das hat Oberbürgermeister Krause angeordnet, der den Surfern für die Zusammenarbeit dankt, zugleich aber auch mahnt. Die Regeln auf den Schildern, die die Stadt entlang des Eisbachs aufgestellt hat, sind unbedingt zu beachten, sonst ist die Welle ganz schnell wieder dicht. Dicht ist an diesem Wochenende auch Münchens größter Tunnel. Die S-Bahn-Stammstrecke durch die Innenstadt wird mal wieder komplett gesperrt, München-Reporter Ingmar Dressler.
3: Es ist die erste von drei großen Sperrungen im Mai. Heute Abend um kurz nach 22:30 beginnt sie und dauert ganze 54 Stunden. Der Grund sind Bauarbeiten an Gleisen, Weichen und der zweiten Stammstrecke. Ersatzbusse und U-Bahnen sollen den Verkehr auffangen. Wie die einzelnen Linien genau umgeleitet werden, seht ihr auf charivari.de.
2: An der Tankstelle ist es heute so billig wie seit zwei Monaten nicht mehr. Im bundesweiten Schnitt kostet der Liter Super laut dem ADAC jetzt wieder knapp unter 2 Euro. Das liegt dem Autoclub zufolge vor allem am gesunkenen Ölpreis, denn der staatliche Tankrabatt komme noch immer nicht komplett bei den Autofahrern an.
1: Und das googelt München gerade.
2: Letztes Jahr hat noch das Geld gefehlt, dieses Jahr geht's wieder los. In Freising startet heute das kostenlose Uferlos-Festival. Die Staatsbrauerei Fein Stephan und die TU München haben ein Festivalbier gebraut, das es nur dort gibt. Das waren die Nachrichten aus München und der Welt.
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5: So ist nach wie vor super mild, wunderbar. Schöner Frühlingsabend in München. Da wird auch nichts passieren oder so hier Gewitter, Regen. Nein, alles fein. Genießt den Abend. Und morgen am Samstag machen wir genauso frühlingshaft weiter. Viel Sonne und bis zu 23 Grad.
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5: So, ich schaue gerade nochmal und das sieht wunderbar aus. Keine Staus mit über 10 Minuten Zeitverlust.
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5: Einer noch in Engelschalking auf der Savitstraße.
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0: Ragazzi, Freitag in München, hier auf 95.5 Charivari und der Klassiker an so einem Freitag, ne? Einige von euch sagen jetzt, woo, let's go! Ab ins Wochenende, heute Casala, bisschen linke Spur, Abfahrt, Party und Co. Andere wiederum werden auch, naja, mit der Zeit einfach etwas älter. Ich muss euch eine Sprachnachricht vorspielen von einem Kumpel von mir und diese Sprachi, die steht für so viel.
1: Ey, Tobi, guck mal, du kennst mich.

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0: Ragazzi, ein gelassenes Wochenende. Allerseits. Ich meine, klar, die einen rasen von A nach B zu C zu Z und Y und keine Ahnung und machen richtig Action jetzt am Wochenende. Ich möchte es ein bisschen ruhiger angehen lassen, einfach weil es sonst schon so stressig ist. Also für mich persönlich und die, die es nötig haben, ganz viel Gelassenheit jetzt am Wochenende. 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
1: Habe ich nichts mehr, sehr schön.
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1: Engel Schalking, noch einer auf der Savitstraße.
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1: Party People, von mir, ich bin der Tobi, wie immer natürlich an dem Freitag ein gesegnetes, ein entschleunigtes, ein schönes Wochenende. Gerade am Sonntag, lasst eure Mamis hochleben, macht's euch schön. Vorm Weekend jetzt nochmal hier aber ein paar, oder genauer gesagt, eine ganz wichtige Vokabel. Oh ja, wir pauken nochmal kurz.
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4: Heute
6: broken. Also wenn etwas broken ist, ist etwas viel zu stark. Also das kommt auch wieder aus dem Videospiel. Und dann sagt man zum Beispiel, das Item ist einfach broken. Keiner hat eine Chance, das ist viel zu gut. Und das heißt einfach, wenn das viel zu viel Schaden macht und einfach viel zu gut ist und man damit einfach alles gewinnt.
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2: So, da hat sich was im Stadtrat getan heute. Ja, hoppala. Also eine Regierung scheint zu stehen, wie sich's da verhält. Wer welche Posten bekleidet, wer zukünftig zusammenarbeitet, gemeinsam mit Dominik Krause im Rathaus. Das hören wir gleich in den Charivari-Nachrichten hier bei uns um 8.
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2: Ich bin Christoph Kreis und darüber spricht München heute Abend. München hat sein lang vermisstes Wahrzeichen zurück. Die Eisbachwelle steht wieder und darf ab sofort auch wieder besurft werden. Das hat Oberbürgermeister Krause angeordnet, der den Surfern für die Zusammenarbeit dankt, zugleich aber auch mahnt. Die Regeln auf den Schildern, die die Stadt entlang des Eisbachs aufgestellt hat, sind unbedingt zu beachten, sonst ist die Welle ganz schnell wieder dicht. Dicht ist an diesem Wochenende auch Münchens größter Tunnel. Die S-Bahn-Stammstrecke durch die Innenstadt wird mal wieder komplett gesperrt, München-Reporter Ingmar Dressler.
3: Es ist die erste von drei großen Sperrungen im Mai. Heute Abend um kurz nach 10:30 beginnt sie und dauert ganze 54 Stunden. Der Grund sind Bauarbeiten an Gleisen, Weichen und der zweiten Stammstrecke. Ersatzbusse und U-Bahnen sollen den Verkehr auffangen. Wie die einzelnen Linien genau umgeleitet werden, seht ihr auf charivari.de.
2: An der Tankstelle ist es heute so billig wie seit zwei Monaten nicht mehr. Im bundesweiten Schnitt kostet der Liter Super laut dem ADAC jetzt wieder knapp unter 2 Euro. Das liegt dem Autoclub zufolge vor allem am gesunkenen Ölpreis, denn der staatliche Tankrabatt komme noch immer nicht komplett bei den Autofahrern an.
1: Und das googelt München gerade.
2: Letztes Jahr hat noch das Geld gefehlt, dieses Jahr geht's wieder los. In Freising startet heute das kostenlose Uferlos-Festival. Die Staatsbrauerei Fein Stephan und die TU München haben ein Festivalbier gebraut, das es nur dort gibt. Das waren die Nachrichten aus München und der Welt.
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5: So, milder Abend bei uns in München und später auch kein Regen oder so in Sicht. Das ist sehr gut. Und morgen dann am Samstag nochmal schöner. Also viel, viel Sonne und bis zu 23 Grad.
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5: Keine Meldungen. Freifahrt.
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1: Engel Schalking, hier wird noch geblitzt auf der Savitstraße.
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